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1: Ich bin Jerome Nussbaum. Bei einem Wohnungsbrand in Berlin-Weißensee ist am Abend eine Frau ums Leben gekommen. Ein Rauchmelder hatte Nachbarn in der Sulzfelder Straße alarmiert. Die riefen sofort Feuerwehr und Rettungsdienst zu dem Wohnhaus. Es soll sich um ein kleineres Feuer gehandelt haben. Die Bewohnerin starb demnach vermutlich an einer Rauchvergiftung. In Potsdam ist eines der insgesamt 24 deutschen Musterungszentren der Bundeswehr geplant. Es wurden laut Verteidigungsministerium Standorte ausgewählt, die gut erreichbar sind und in Regionen mit hoher Bevölkerungsdichte liegen. Flächendeckende Musterungen soll es ab dem kommenden Jahr wieder geben. Mecklenburg-Vorpommern prüft eine Klage gegen die private Rettungsinitiative von Buckelwald-Timmy. Nach Medienberichten wurden dem Umweltministerium bisher nicht wie vereinbart Daten aus dem angebrachten Peilsender übermittelt. Von dem Wal fehlt seit seiner Freilassung in der Nordsee am vergangenen Samstag jede Spur.
2: Der Peilsender soll nach Angaben der Verantwortlichen nur Daten übermitteln, wenn Timmys Rückenflosse über die Wasseroberfläche ragt. An der Flosse wurde der Tracker angebracht. Als einer der wichtigsten Geldgeber sagte Media-Marktgründer Walter Gunz, man habe keine Daten, die man Umweltminister Backhaus geben könne. Das Gerät sende zwar, aber übermittle keine verwertbaren Informationen. Deshalb halten Experten des Deutschen Meeresmuseums es für sehr wahrscheinlich, dass der geschwächte Wal nicht überlebt hat. Noah Ulrich, Redaktion.
1: Seit Mitternacht gilt im Ukraine-Krieg auch die von Russland ausgerufene zweitägige Waffenruhe. Anlass sind die Feierlichkeiten zum Jahrestag des sowjetischen Sieges über Nazi-Deutschland im Zweiten Weltkrieg. Ob die Feuerpause tatsächlich umgesetzt wird, ist aber fraglich. Russland und die Ukraine drohen sich gegenseitig mit Angriffen rund um die für morgen geplante Militärparade in Moskau. Kiew hatte schon vorgestern eine Waffenruhe in Kraft gesetzt. Allerdings kam es danach zu massiven russischen Luftangriffen auf mehrere Städte mit mehreren toten Zivilisten, hieß es aus Kiew. Der SC Freiburg hat es ins Finale der Fußball-Europa League geschafft. Nach der 1:2 Niederlage im Hinspiel bei Sporting Braga konnten sich die Freiburger im Rückspiel mit 3:1 durchsetzen. Im Finale am 20. Mai treffen sie in Istanbul auf Aston Villa. Der Club besiegte Nottingham Forest mit 4:0. Die aktuellen Temperaturen: Berlin am Alex und am Funkturm 7 Grad und Potsdam im holländischen Viertel ebenfalls 7 Grad. Wir bekommen heute einen Mix aus Sonne und Wolken. Es soll meist trocken bleiben, bei Höchstwerten zwischen 15 und 17 Grad. Morgen zeigt sich dann die Sonne noch häufiger und es soll trocken bleiben, dann bei Höchstwerten zwischen 17 und 20 Grad.
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Gray mit Can't Hide Love. Ein lässiger Start in den Freitagmorgen hier bei Ella. Guten Morgen, ich bin Chris Hedrich. Ich freue mich drauf, euch in den nächsten 4 Stunden den Start in den Tag ein bisschen leichter zu machen mit unserer wundervollen Musik. Hier ist Norah Jones mit Feeling the Same Way auf Ella. Für den besten Jazz, Soul und Blues.

0: Schöner, moderner Soul zum Ankommen im Freitag. Das war Matt Johnson mit Flowers in the Hair. Jetzt wird es klassisch und einfach gut. Wir hören einen Mann, der wie kaum ein anderer für Stil steht. Nat King Cole. Interessanterweise hat er seine Karriere eigentlich als Jazzpianist gestartet, aber die Welt hat sich dann unsterblich in diesen samtenen Bariton verliebt. Hier ist einer seiner ganz großen Hits aus dem Jahr 1965. Nat King Cole mit L-O-V-E auf Ella. Schönen guten Morgen für dich.
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Melody Gardot war das mit Same to You. Kurz vor 7:30, Zeit für ein bisschen Wissen zum Wachwerden. Heute, vor genau 140 Jahren, wurde die Coca-Cola erfunden, was der Apotheker John Pemberton damals eigentlich als Medizin gegen Kopfschmerzen und Müdigkeit angerührt hat, ist heute Standard in jedem Kühlschrank und bei jedem Picknick im Tiergarten, würde ich sagen. In wenigen Minuten erfährst du hier alles Wichtige aus Berlin, Brandenburg, Deutschland und der Welt in unseren Nachrichten. Bis dahin Stanley Clark auf Ella für den besten Jazz, Soul und Blues.

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4: Ich bin Jerome Nussbaum. Morgen ist die Rettungsaktion für Buckewal Timi seit genau einer Woche abgeschlossen. Doch so lange fehlt von dem Wal auch schon jede Spur. Deshalb soll es jetzt Konsequenzen geben. Das Umweltministerium von Mecklenburg-Vorpommern prüft nach Medienberichten eine Klage gegen die private Rettungsinitiative. Eigentlich war vereinbart, dass die Geldgeber für die Aktion dem Ministerium bis Dienstag alle Daten aus dem Peilsender an Timis Rückenflosse übermitteln. Dazu kam es laut Umweltminister Backhaus aber nicht, trotz mehrfacher Anfragen. Im Raum soll nun eine Klage auf Herausgabe der Daten stehen. Sponsorin Walter Mommert sagte der Bild dazu, dass sich der Tracker mehr als 20 Mal gemeldet habe. Eine genaue Position lasse sich aber weiterhin nicht ableiten. Die Rückenflosse muss dazu über der Wasseroberfläche sein. US-Präsident Trump fordert von der EU, das Handelsabkommen bis zum 4. Juli vollständig umzusetzen. Wenn nicht, würden die US-Zölle auf viel höhere Sätze steigen, so Trump nach einem Telefonat mit EU-Kommissionspräsidentin von der Leyen. Allerdings hat das US-Gericht für internationalen Handel die von Trump verhängten globalen Zölle in Höhe von 10% gleichzeitig für rechtswidrig erklärt. Mit der zeitlich befristeten Abgabe habe er seine Befugnisse überschritten.
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4: In der Diskussion um den neuen Standort der Zentral- und Landesbibliothek in Berlin gibt es neue Bewegungen. Finanzsenator Evers sagte der ARD, derzeit gäbe es Verhandlungen über ein verbessertes Angebot für das ehemalige Galeria-Gebäude am Alexanderplatz. Ein ehemaliger Bahnmitarbeiter wirft dem Konzern bei den Schrankenplänen an einem Bahnübergang in Zossen Fehlplanung vor. Die neue Vollschrankenanlage würde zu längeren Schließzeiten führen und so auch Rettungskräfte behindern, sagte er der Märkischen Allgemeinen. Bei Bauarbeiten auf einem alten Spielplatz in Berlin-Kreuzberg sind menschliche Knochen gefunden worden. Die Polizei ermittelt, kann ein Tötungsdelikt aber schon ausschließen. Bei Kremmen in Oberhavel ist am Abend eine vermisste Seniorin aus Berlin wiedergefunden worden. Sie war nach Angaben der Rettungskräfte dehydriert, aber ansprechbar. Die aktuellen Temperaturen: Berlin am Alex und am Funkturm 7 Grad und Potsdam im holländischen Viertel ebenfalls 7 Grad. Wir bekommen heute einen Mix aus Sonne und Wolken. Es soll meist trocken bleiben, bei Höchstwerten zwischen 15 und 17 Grad. Morgen zeigt sich dann die Sonne noch häufiger und es soll trocken bleiben, dann bei Höchstwerten zwischen 17 und 20 Grad.

0: Jamie Cullum mit These Are The Days. Wunderschönen guten Morgen am Freitag. Gleich bei Ella, unsere erste Event-Empfehlung für heute Abend. Also wenn du noch auf der Suche nach Ideen bist, bleib dran. Bis dahin eine der spannendsten neuen Stimmen aus den USA, Gabrielle Cavassa. Sie hat unter anderem den renommierten Sarah Vaughan Jazz-Wettbewerb gewonnen. Und hier ist ihr brandneuer Track Prisoner of Love auf Ella für den besten Jazz, Soul und Blues.
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Das war Mel Tomei mit High Fly aus dem Jahr 1962. In wenigen Minuten bringen wir dich bei Ella wieder auf den neuesten Stand. Die Nachrichten für Berlin, Brandenburg, Deutschland und die Welt. Und ganz wichtig, wir schauen auch auf die Wetteraussichten fürs Wochenende. Bleib bei uns.

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3: Ich bin Jerome Nussbaum. Bei einem Wohnungsbrand in Berlin-Weißensee ist am Abend eine Frau ums Leben gekommen. Ein Rauchmelder hatte Nachbarn in der Sulzfelder Straße alarmiert. Die riefen sofort Feuerwehr und Rettungsdienst zu dem Wohnhaus. Es soll sich um ein kleineres Feuer gehandelt haben. Die Bewohnerin starb demnach vermutlich an einer Rauchvergiftung. In Potsdam ist eines der insgesamt 24 deutschen Musterungszentren der Bundeswehr geplant. Es wurden laut Verteidigungsministerium Standorte ausgewählt, die gut erreichbar sind und in Regionen mit hoher Bevölkerungsdichte liegen. Flächendeckende Musterungen soll es ab dem kommenden Jahr wieder geben. Mecklenburg-Vorpommern prüft eine Klage gegen die private Rettungsinitiative von Buckelwald-Timmy. Nach Medienberichten wurden dem Umweltministerium bisher nicht wie vereinbart Daten aus dem angebrachten Peilsender übermittelt. Von dem Wal fehlt seit seiner Freilassung in der Nordsee am vergangenen Samstag jede Spur.
4: Der Peilsender soll nach Angaben der Verantwortlichen nur Daten übermitteln, wenn Timmys Rückenflosse über die Wasseroberfläche ragt. An der Flosse wurde der Tracker angebracht. Als einer der wichtigsten Geldgeber sagte Media-Marktgründer Walter Gunz, man habe keine Daten, die man Umweltminister Backhaus geben könne. Das Gerät sende zwar, aber übermittle keine verwertbaren Informationen. Deshalb halten Experten des Deutschen Meeresmuseums es für sehr wahrscheinlich, dass der geschwächte Wal nicht überlebt hat. Noah Ulrich, Redaktion.
3: Seit Mitternacht gilt im Ukraine-Krieg auch die von Russland ausgerufene zweitägige Waffenruhe. Anlass sind die Feierlichkeiten zum Jahrestag des sowjetischen Sieges über Nazi-Deutschland im Zweiten Weltkrieg. Ob die Feuerpause tatsächlich umgesetzt wird, ist aber fraglich. Russland und die Ukraine drohen sich gegenseitig mit Angriffen rund um die für morgen geplante Militärparade in Moskau. Kiew hatte schon vorgestern eine Waffenruhe in Kraft gesetzt. Allerdings kam es danach zu massiven russischen Luftangriffen auf mehrere Städte mit mehreren toten Zivilisten, hieß es aus Kiew. Der SC Freiburg hat es ins Finale der Fußball-Europa-League geschafft. Nach der 1:2-Niederlage im Hinspiel bei Sporting Braga konnten sich die Freiburger im Rückspiel mit 3:1 durchsetzen. Im Finale am 20. Mai treffen sie in Istanbul auf Aston Villa. Der Klub besiegte Nottingham Forest mit 4:0. Die aktuellen Temperaturen: Berlin am Alex und am Funkturm 7 Grad und Potsdam im holländischen Viertel ebenfalls 7 Grad. Wir bekommen heute einen Mix aus Sonne und Wolken. Es soll meist trocken bleiben, bei Höchstwerten zwischen 15 und 17 Grad. Morgen zeigt sich dann die Sonne noch häufiger und es soll trocken bleiben, dann bei Höchstwerten zwischen 17 und 20 Grad.
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Kurz nach sieben, wunderschönen guten Morgen. Ich bin Chris Hiedrich. Schön, dass wir zusammen in den Freitag starten. Gleich bei uns wieder das Album der Woche. Jetzt aber erstmal John Lee Hooker zusammen mit Carlos Santana. The Healer of Ella für den besten Jazz, Soul und Blues.

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1: Das kommt von Jeff Cascaro, heißt Broadway and Beyond. Jeff knöpft sich hier die ganz großen Klassiker vor, gibt ihnen eine völlig neue, eigene, warme Soul-Handschrift. Einer der Songs auf dem Album ist On Broadway und dazu hat Jeff eine sehr persönliche Geschichte über seinen Vater zu erzählen.
2: Letzten Endes ist ja mein Vater vor 3 Jahren sehr tragische Weise aus dem Leben gegangen. Der hatte ja eine ganz schwere, sehr schnell und progredient verlaufende demenzielle Erkrankung gehabt. Und als er ganz am Ende seines Lebens die letzten Tage noch hatte, kam ich mit meiner Tochter irgendwann mal in sein Zimmer und er war vollkommen in dem Glauben, dass er wo war? Richtig, am Broadway. Und sagt zu uns beiden, na, wie gefällt's euch beiden denn hier am Broadway? Und seitdem wir das besprochen haben, ist es so, dass der Papa bei diesem Stück, wenn ich es auch live singe, immer so durch die Zeilen läuft. Und beim Konzert sage ich immer, weil er immer kleiner wird. Und wenn heute der Tag ist, dass ich ihn nicht mehr sehe, aber ihr seht ihn, ja, in euren Gedanken, dann sagt ihm Hallo.
1: Aus dem Album der Woche Broadway and Beyond. Hier ist Jeff Cascaro mit On Broadway auf Ella. Guten Morgen.

American Soul und die gewaltige Stimme von Jocelyn Brown war das. Und damit guten Morgen, es ist kurz vor 7:30. Wir blicken gleich in den Ella-Nachrichten auf alles, was heute wichtig wird, inklusive der Wetteraussichten fürs Wochenende. Vorher Bobby McFerrin zusammen mit Esperanza Spalding auf Ella für den besten Jazz, Soul und Blues.

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5: Ich bin Jerome Nussbaum. Morgen ist die Rettungsaktion für Buckewal Timmy seit genau einer Woche abgeschlossen. Doch so lange fehlt von dem Wal auch schon jede Spur. Deshalb soll es jetzt Konsequenzen geben. Das Umweltministerium von Mecklenburg-Vorpommern prüft nach Medienberichten eine Klage gegen die private Rettungsinitiative. Eigentlich war vereinbart, dass die Geldgeber für die Aktion dem Ministerium bis Dienstag alle Daten aus dem Peilsender an Timmys Rückenflosse übermitteln. Dazu kam es laut Umweltminister Backhaus aber nicht, trotz mehrfacher Anfragen. Im Raum soll nun eine Klage auf Herausgabe der Daten stehen. Sponsorin Walter Mommert sagte der Bild dazu, dass sich der Tracker mehr als 20 Mal gemeldet habe. Eine genaue Position lasse sich aber weiterhin nicht ableiten. Die Rückenflosse muss dazu über der Wasseroberfläche sein. US-Präsident Trump fordert von der EU, das Handelsabkommen bis zum 4. Juli vollständig umzusetzen. Wenn nicht, würden die US-Zölle auf viel höhere Sätze steigen, so Trump nach einem Telefonat mit EU-Kommissionspräsidentin von der Leyen. Allerdings hat das US-Gericht für internationalen Handel die von Trump verhängten globalen Zölle in Höhe von 10% gleichzeitig für rechtswidrig erklärt. Mit der zeitlich befristeten Abgabe habe er seine Befugnisse überschritten.
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5: Das Berliner Abgeordnetenhaus hat über die geplante Reform des Vergabegesetzes beraten. Demnach sollen öffentliche Bauaufträge künftig erst ab 500.000 Euro ausgeschrieben werden müssen, statt wie bisher ab 50.000 Euro. In Potsdam ist eines der insgesamt 24 deutschen Musterungszentren der Bundeswehr geplant. Es wurden laut Verteidigungsministerium Standorte ausgewählt, die gut erreichbar sind und in Regionen mit hoher Bevölkerungsdichte liegen. Nach Schüssen auf zwei junge Männer im Anita-Berber-Park in Berlin-Neukölln hat die Polizei einen Tatverdächtigen gefasst. Geprüft wird, ob er auch an einer Schießerei am 2. Mai in der Nähe des Parks beteiligt war. Die Bürgermeisterin von Königs Wusterhausen, Wiezorek, sieht in einer Bewerbung für die Weltausstellung 2035 eine große Chance für die Flughafenregion. Sie forderte Brandenburgs Landesregierung zu einem Bekenntnis dazu auf. Die aktuellen Temperaturen: Berlin am Alex und am Funkturm 7 Grad und Potsdam im holländischen Viertel ebenfalls 7 Grad. Wir bekommen heute einen Mix aus Sonne und Wolken. Es soll meist trocken bleiben, bei Höchstwerten zwischen 15 und 17 Grad. Morgen zeigt sich dann die Sonne noch häufiger und es soll trocken bleiben, dann bei Höchstwerten zwischen 17 und 20 Grad.

Guten Morgen, hier ist Chris Hedrich auf Ella. Und wenn du fürs Wochenende noch nach dem perfekten Live-Erlebnis suchst, ich habe gleich eine ganz besondere Empfehlung für dich. Vorher einer unserer Studiogäste von letzter Woche. Mein Kollege Erik Sommer hatte das Vergnügen, mit der britischen Sängerin Mika Miller zu sprechen. Das Interview findet ihr in voller Länge auf unserer Homepage ellaradio.de. Und jetzt hören wir sie, Mika Miller, See You on the Other Side auf Ella.

Guten Morgen, du hörst Ella. Hi, ich habe ein Highlight für deinen Freitagabend. Das Benjamin Lackner Quintett spielt im Zigzag Jazz Club in Schöneberg. Benjamin Lackner, der unter anderem bei Brad Mehldau gelernt hat, bringt eine fantastische internationale Band mit, unter anderem den norwegischen Trompeter Matthias Eick. Melodisch, tiefgründig und perfekt für einen Abend im Club. Einlass in der Hauptstraße ist ab 19.30 Uhr. Los geht's dann um 8:30. Und wenn du wissen willst, was bei uns im Studio so passiert oder welche Künstler wir gerade feiern, dann schau mal auf unseren Kanälen bei Instagram und Facebook vorbei. Da halten wir dich immer auf dem Laufenden. Jetzt wird's funky und entspannt zugleich. Hier sind Steely Dan auf Ella für den besten Jazz, Soul und Blues.

Peru war das mit Please Come On Inside. Gleich 8 Uhr, wir schauen in den Nachrichten auf alles Wichtige für Berlin, Brandenburg, Deutschland und die Welt und natürlich auch auf das Wetter fürs Wochenende. Vorher eine Frau, von der schon Prince ein Riesenfan war, Candace Springs mit You've Changed auf Ella. Schön, dass du dabei bist.

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5: Ich bin Jerome Nussbaum. In Berlin und auch Brandenburg wird heute und morgen an das Ende des Zweiten Weltkriegs vor 81 Jahren erinnert. Es sind zahlreiche Demonstrationen und Gedenkveranstaltungen geplant, darunter am sowjetischen Ehrenmal im Treptower Park und nahe dem Brandenburger Turm. Verschiedene russische und deutsche Gruppen wollen sich dort versammeln. Für Bereiche rund um die Ehrenmale gelten bestimmte Regeln. Zum Beispiel sind militärische Uniformen verboten. Nach einer groß angelegten Suchaktion ist am Abend eine vermisste Seniorin aus Berlin auf einem Feldweg bei Kremmen in Oberhavel wiedergefunden worden. Ein Zeuge hatte sie nach Polizeiangaben in ihrem Auto entdeckt. Die 91-Jährige war demnach dehydriert, aber ansprechbar. Ihr ebenfalls dementer Ehemann war vorher schon allein aufgefunden worden. An der Suche waren unter anderem zwei Polizeihubschrauber beteiligt. Der beschuldigte Amokfahrer von Leipzig soll seine Tat offenbar schon Wochen vorher angekündigt haben. Die Zeit berichtet von einer Chatnachricht des 33-Jährigen an seine Frau. Darin schrieb er im April, es sei schon lange kein Auto mehr in eine Menschenmenge gefahren. Ein Polizeisprecher bestätigte, dass die Nachricht der Behörde vorlag, allerdings erst am Abend nach der Amokfahrt mit zwei Toten. Die von US-Präsident Trump verhängten Zölle für die EU sorgen wieder für Diskussionen. In einem Telefonat mit Kommissionspräsidentin von der Leyen hat er darauf gedrängt, das Handelsabkommen bis zum 4. Juli vollständig umzusetzen. Dann wird in den USA der 250. Jahrestag der Unabhängigkeitserklärung gefeiert.
6: Sollte sich die Europäische Union nicht daran halten, würden die Zölle auf viel höhere Sätze steigen, erklärte Trump. Von der Leyen blieb jedoch gelassen. Beide Seiten stünden weiterhin uneingeschränkt zu der Vereinbarung, sagte sie nach dem Telefonat. Die Umsetzung zieht sich aber hin, weil viele Mitgliedstaaten juristische Zweifel haben. Inzwischen hat das Gericht für internationalen Handel in New York die von Trump verhängten globalen Zölle von 10% für rechtswidrig erklärt, weil er damit seine Befugnisse überschreite. Ulrike Klein, Redaktion.
5: Der SC Freiburg steht im Finale der Fußball-Europa League. Die Freiburger konnten sich am Abend im Halbfinalrückspiel zu Hause gegen Sporting Braga aus Portugal mit 3:1 durchsetzen. Damit treffen sie im Finale am 20. Mai in Istanbul auf Aston Villa. Der Premier League Club gewann mit 4:0 gegen Nottingham Forest. Die aktuellen Temperaturen: Berlin am Alex und am Funkturm 8 Grad und Potsdam am Stadtschloss ebenfalls 8 Grad. Wir bekommen heute einen Mix aus Sonne und Wolken. Es soll meist trocken bleiben, bei Höchstwerten zwischen 15 und 17 Grad. Morgen zeigt sich dann die Sonne noch häufiger und es soll trocken bleiben, dann bei Höchstwerten zwischen 17 und 20 Grad.
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Kurz nach acht. Guten Morgen, ich bin Chris Hedrich. Schön, dass ihr mit Ella in den Tag startet. Heute vor einem Jahr haben wir noch im Bett gelegen um diese Uhrzeit, zumindest in den Berliner Betten. Da hatten wir nämlich am 8. Mai einen extra Feiertag. Dieses Jahr läuft es wieder ganz normal, aber wir helfen euch beim Start in den Tag. Es wird soulig mit einem echten Klassiker von 1976. Hier ist Billy Paul mit Let Him In auf Ella.

Hi, einen schönen Freitagmorgen wünsche ich euch. Hier ist Ella. Wir sind auf der Zielgeraden Richtung Wochenende. Kleiner Zeitsprung jetzt aber zum Wochenende Ende. Da haben wir nämlich das Richtige im Programm. Ich bin mir ganz sicher. 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Diesen legendären Mitschnitt hörst du bei uns am Sonntag ab 18 Uhr. Errol Garner, Concert by the Sea auf Ella.

Guten Morgen. Kurz vor 8:30 gleich die neuesten Nachrichten für Berlin, Brandenburg, Deutschland und die Welt. Vorher bringen wir euch mit einer ordentlichen Portion Modern Soul in den Freitag. Mama's Gun. Gestern zu Gast bei uns zum großen Interview in voller Länge nachzuhören auf ellaradio.de und heute Abend dann live im Quasimodo. Hier sind Mama's Gun auf Ella für den besten Jazz, Soul und Blues.

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7: Ich bin Jerome Nussbaum. Trotz der vereinbarten Waffenruhe haben sich die USA und der Iran im Persischen Golf wieder gegenseitig angegriffen. Trotzdem laufen die Verhandlungen zu einem Kriegsende weiter. US-Präsident Trump bleibt zuversichtlich, dass bald ein Abkommen zustande kommt. Über seinen Online-Dienst machte er aber auch nochmal deutlich, dass die USA die Angreifer in Zukunft viel härter und gewaltsamer ausschalten werden, sollte der Iran das Abkommen nicht schnell unterzeichnen. Nach neuen Angriffen auf Ziele im Iran spricht das US-Militär von Vergeltungsschlägen. Laut Zentralkommando CENTCOM seien unter anderem Startplätze für Raketen und Drohnen sowie Kommandozentralen attackiert worden. Vorher habe der Iran 3 Zerstörer der Navy bei der Durchfahrt durch die Straße von Hormuz mit Raketen, Drohnen und kleinen Booten angegriffen. Im Ukraine-Krieg gilt seit Mitternacht auch die von Russland ausgerufene 2-tägige Waffenruhe. Ob sie tatsächlich eingehalten wird, ist aber fraglich. Russland und die Ukraine drohen sich gegenseitig mit Angriffen rund um die für morgen geplante Militärparade zum Weltkriegsgedenken in Moskau. Kiew hatte schon vorgestern eine Waffenruhe in Kraft gesetzt. Allerdings kam es danach zu massiven russischen Luftangriffen auf mehrere Städte.
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7: In der Diskussion um den neuen Standort der Zentral- und Landesbibliothek in Berlin gibt es neue Bewegungen. Finanzsenator Evers sagte der ARD, derzeit gäbe es Verhandlungen über ein verbessertes Angebot für das ehemalige Galeria-Gebäude am Alexanderplatz. Ein ehemaliger Bahnmitarbeiter wirft dem Konzern bei den Schrankenplänen an einem Bahnübergang in Zossen Fehlplanung vor. Die neue Vollschrankenanlage würde zu längeren Schließzeiten führen und so auch Rettungskräfte behindern, sagte er der Märkischen Allgemeinen. Bei Bauarbeiten auf einem alten Spielplatz in Berlin-Kreuzberg sind menschliche Knochen gefunden worden. Die Polizei ermittelt, kann ein Tötungsdelikt aber schon ausschließen. Bei Kremmen in Oberhavel ist am Abend eine vermisste Seniorin aus Berlin wiedergefunden worden. Sie war nach Angaben der Rettungskräfte dehydriert, aber ansprechbar. Die aktuellen Temperaturen: Berlin am Alex und am Funkturm 8 Grad und Potsdam am Stadtschloss ebenfalls 8 Grad. Wir bekommen heute einen Mix aus Sonne und Wolken. Es soll meist trocken bleiben, bei Höchstwerten zwischen 15 und 17 Grad. Morgen zeigt sich dann die Sonne noch häufiger und es soll trocken bleiben, dann bei Höchstwerten zwischen 17 und 20 Grad.

Guten Morgen, kurz nach 8:30. Wir feiern heute einen der ganz Großen. Keith Jarrett wird 81 Jahre alt. Er ist eine der bekanntesten Jazz-Ikonen, einer der technisch brillantesten und eigenwilligsten Pianisten. Sein The Köln Concert ist ein Meilenstein, das meistverkaufte Jazz-Solo-Album aller Zeiten. Alles Gute, Happy Birthday zum Geburtstag, Keith. Hier ist brandneue Musik von Parlor Greens, Eat Your Greens auf Ella. 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

Guten Morgen, hier ist Ella und wer heute Abend in Berlin Lust auf die ganz große orchestrale Wucht hat, das Maria Baptist Orchestra spielt heute in der Kunstfabrik Schlot in Mitte. Maria Baptist gehört zu den profiliertesten Köpfen des modernen Big Band Jazz. Kritiker vergleichen ihre Arbeit oft mit Legenden wie Carla Bley. Das Orchester spielt dort seit über 10 Jahren monatlich. Die Reihe hat längst Kultstatus. Los geht's in der Invalidenstraße dann um 21 Uhr. 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

Es ist kurz vor neun. Schönen guten Morgen. Hier ist Ella, gleich mit den Nachrichten aus Berlin, Brandenburg, Deutschland und der Welt. Bis dahin der französische Sänger und Gitarrist Tivayo mit seinem ganz frischen Track Up for Soul auf Ella.

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10: Ich bin Jerome Nussbaum. In Berlin und auch Brandenburg wird heute und morgen an das Ende des Zweiten Weltkriegs vor 81 Jahren erinnert. Es sind zahlreiche Demonstrationen und Gedenkveranstaltungen geplant, darunter am sowjetischen Ehrenmal im Treptower Park und nahe dem Brandenburger Tor. Verschiedene russische und deutsche Gruppen wollen sich dort versammeln. Für Bereiche rund um die Ehrenmale gelten bestimmte Regeln, zum Beispiel sind militärische Uniformen verboten. Nach einer groß angelegten Suchaktion ist am Abend eine vermisste Seniorin aus Berlin auf einem Feldweg bei Kremmen in Oberhavel wiedergefunden worden. Ein Zeuge hatte sie nach Polizeiangaben in ihrem Auto entdeckt. Die 91-Jährige war demnach dehydriert, aber ansprechbar. Ihr ebenfalls dementer Ehemann war vorher schon allein aufgefunden worden. An der Suche waren unter anderem zwei Polizeihubschrauber beteiligt. Der beschuldigte Amokfahrer von Leipzig soll seine Tat offenbar schon Wochen vorher angekündigt haben. Die Zeit berichtet von einer Chatnachricht des 33-Jährigen an seine Frau. Darin schrieb er im April, es sei schon lange kein Auto mehr in eine Menschenmenge gefahren. Ein Polizeisprecher bestätigte, dass die Nachricht der Behörde vorlag, allerdings erst am Abend nach der Amokfahrt mit zwei Toten. Die von US-Präsident Trump verhängten Zölle für die EU sorgen wieder für Diskussionen. In einem Telefonat mit Kommissionspräsidentin von der Leyen hat er darauf gedrängt, das Handelsabkommen bis zum 4. Juli vollständig umzusetzen. Dann wird in den USA der 250. Jahrestag der Unabhängigkeitserklärung gefeiert.
11: Sollte sich die Europäische Union nicht daran halten, würden die Zölle auf viel höhere Sätze steigen, erklärte Trump. Von der Leyen blieb jedoch gelassen. Beide Seiten stünden weiterhin uneingeschränkt zu der Vereinbarung, sagte sie nach dem Telefonat. Die Umsetzung zieht sich aber hin, weil viele Mitgliedstaaten juristische Zweifel haben. Inzwischen hat das Gericht für internationalen Handel in New York die von Trump verhängten globalen Zölle von 10% für rechtswidrig erklärt, weil er damit seine Befugnisse überschreite. Ulrike Klein, Redaktion.
10: Der SC Freiburg steht im Finale der Fußball-Europa League. Die Freiburger konnten sich am Abend im Halbfinalrückspiel zu Hause gegen Sporting Braga aus Portugal mit 3:1 durchsetzen. Damit treffen sie im Finale am 20. Mai in Istanbul auf Aston Villa. Der Premier League Club gewann mit 4:0 gegen Nottingham Forest. Die aktuellen Temperaturen: Berlin am Alex und am Funkturm 8 Grad und Potsdam am Stadtschloss ebenfalls 8 Grad. Wir bekommen heute einen Mix aus Sonne und Wolken. Es soll meist trocken bleiben, bei Höchstwerten zwischen 15 und 17 Grad. Morgen zeigt sich dann die Sonne noch häufiger und es soll trocken bleiben, dann bei Höchstwerten zwischen 17 und 20 Grad.
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0: Guten Morgen, es ist kurz nach neun am Freitag. Ich bin Chris Hedrich und ich glaube, wir freuen uns alle aufs Wochenende. Aber am meisten freut sich Jamie Cullum, der singt sogar drüber. Heart of Saturday Night of Ella für den besten Jazz, Soul und Blues.
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2. Hier ist Ella am Freitagmorgen und wir tauchen jetzt mal ganz tief ein in die Jazzgeschichte mit einem Mann, dessen linke Hand am Klavier legendär war. McCoy Tyner. Bekannt wurde er vor allem als der Pianist im berühmten Quartett von John Coltrane. Tyner hat den Sound des modernen Jazzklaviers maßgeblich geprägt, mit einer Kraft zu spielen, die damals völlig neu war. Wenn er in die Tasten griff, hatte das fast schon orchestrale Ausmaße. Hier hören wir ihn jetzt mit einer Aufnahme von 1968, die genau diese Energie einfängt. Aus seinem Album Time for Tyner. Hier ist McCoy Tyner mit Searching auf Ella.

Curtis Mayfield mit Superfly. Was für ein Groove aus dem Jahr 1972. Guten Morgen. Es ist kurz vor 9:30, gleich die Nachrichten und der Blick aufs Wetter. Am Freitag ja besonders wichtig. Vorher noch ein Welthit aus den 80ern. Das Stella Starlight Trio hat sich die Hymne von den Simple Minds vorgenommen und sie in eine wunderbare Jazznummer verwandelt. Hier ist das Stella Starlight Trio mit Don't You Forget About Me auf Ella für den besten Jazz, Soul und Blues. 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
7: Ich bin Jerome Nussbaum. Trotz der vereinbarten Waffenruhe haben sich die USA und der Iran im Persischen Golf wieder gegenseitig angegriffen. Trotzdem laufen die Verhandlungen zu einem Kriegsende weiter. US-Präsident Trump bleibt zuversichtlich, dass bald ein Abkommen zustande kommt. Über seinen Online-Dienst machte er aber auch nochmal deutlich, dass die USA die Angreifer in Zukunft viel härter und gewaltsamer ausschalten werden, sollte der Iran das Abkommen nicht schnell unterzeichnen. Nach neuen Angriffen auf Ziele im Iran spricht das US-Militär von Vergeltungsschlägen. Laut Zentralkommando CENTCOM seien unter anderem Startplätze für Raketen und Drohnen sowie Kommandozentralen attackiert worden. Vorher habe der Iran 3 Zerstörer der Navy bei der Durchfahrt durch die Straße von Hormuz mit Raketen, Drohnen und kleinen Booten angegriffen. Im Ukraine-Krieg gilt seit Mitternacht auch die von Russland ausgerufene zweitägige Waffenruhe. Ob sie tatsächlich eingehalten wird, ist aber fraglich. Russland und die Ukraine drohen sich gegenseitig mit Angriffen rund um die für morgen geplante Militärparade zum Weltkriegsgedenken in Moskau. Kiew hatte schon vorgestern eine Waffenruhe in Kraft gesetzt. Allerdings kam es danach zu massiven russischen Luftangriffen auf mehrere Städte.
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7: Das Berliner Abgeordnetenhaus hat über die geplante Reform des Vergabegesetzes beraten. Demnach sollen öffentliche Bauaufträge künftig erst ab 500.000 Euro ausgeschrieben werden müssen, statt wie bisher ab 50.000 Euro. In Potsdam ist eines der insgesamt 24 deutschen Musterungszentren der Bundeswehr geplant. Es wurden laut Verteidigungsministerium Standorte ausgewählt, die gut erreichbar sind und in Regionen mit hoher Bevölkerungsdichte liegen. Nach Schüssen auf 2 junge Männer im Anita-Berber-Park in Berlin-Neukölln hat die Polizei einen Tatverdächtigen gefasst. Geprüft wird, ob er auch an einer Schießerei am 2. Mai in der Nähe des Parks beteiligt war. Die Bürgermeisterin von Königs Wusterhausen, Wiezorek, sieht in einer Bewerbung für die Weltausstellung 2035 eine große Chance für die Flughafenregion. Sie forderte Brandenburgs Landesregierung zu einem Bekenntnis dazu auf. Die aktuellen Temperaturen: Berlin am Alex und am Funkturm 8 Grad und Potsdam am Stadtschloss ebenfalls 8 Grad. Wir bekommen heute einen Mix aus Sonne und Wolken. Es soll meist trocken bleiben, bei Höchstwerten zwischen 15 und 17 Grad. Morgen zeigt sich dann die Sonne noch häufiger und es soll trocken bleiben, dann bei Höchstwerten zwischen 17 und 20 Grad.

Die unvergleichliche Billie Holiday, I Only Have Eyes For You. Wenn ihr heute Abend noch nichts vorhabt, haben wir gleich einige erstklassige Tipps für euch. Den ersten haue ich jetzt aber sofort raus, weil es gerade passt. Die britische Soulband Mama's Gun war gestern zu Gast bei uns. Das Interview, falls ihr es verpasst habt, zum Nachhören auf ellaradio.de. Heute Abend spielen sie live im Quasimodo. Ja, und jetzt spiele ich sie. Hier sind Mama's Gun mit ihrer brandneuen Single Joy auf Ella für den besten Jazz, Soul und Blues.

Guten Morgen, hier ist Ella mit wunderbaren Inspirationen für deinen Freitagabend. Berlin hat heute volles Programm. Mama's Gun im Quasimodo hatte ich euch ja gerade schon ans Herz gelegt. Im A-Train in Charlottenburg bringt Lilly Dahab ab 20.30 Uhr den Sound Südamerikas auf die Bühne. Im Zigzag in Schöneberg gibt es feinsten Sound vom Benjamin Lackner Quintett mit dem norwegischen Star-Trompeter Matthias Eick. Und in der Kunstfabrik Schlot in Mitte feiert das Maria Baptist Orchestra ab 21 Uhr seine Kult-Big-Band-Reihe. Und noch ein Tipp für Sonntagabend, 18 Uhr, Ella live in Concert. Wir hören das legendäre Concert by the Sea von Errol Garner. Alle Infos findest du in unserer Ella-App. Und bei uns geht's jetzt weiter mit Earth and Out auf Ella für den besten Jazz, Soul und Blues.

Gleich 10 Uhr. Hier ist Ella, ich bin Chris Hedrich. Für mich war es das heute schon wieder. Ich wünsche euch einen stressfreien Endspurt Richtung Wochenende. Viel Spaß gleich mit Erik Sommer und wir hören uns dann am Montag wieder ab 6. Bye.

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7: Ich bin Jerome Nussbaum. Die Berliner Grünen-Verkehrsexpertin Karpek ist gegen die geplanten Änderungen am Radwegenetz in der Hauptstadt. Sie sprach in der ARD von einem Skandal. Im Abgeordnetenhaus hatten CDU und SPD gestern einen Antrag eingebracht, wonach das Mobilitätsgesetz an mehreren Stellen grundlegend geändert werden soll. Demnach soll die Vorgabe gestrichen werden, an allen Hauptstraßen Radstreifen einzurichten. Nebenstraßen als Alternative zu nutzen, lehnt Karpek ab, weil sie enger seien und es mehr Probleme gebe, unter anderem durch parkende Autos. In Brandenburgs Landtag wird an das Weltkriegsende vor 81 Jahren erinnert. Gedenkveranstaltungen gibt es heute auch in Senftenberg, Prenzlau, Forst und Perleberg. In Berlin sind Demonstrationen und Gedenkveranstaltungen unter anderem an den sowjetischen Ehrenmalen im Treptower Park und am Brandenburger Tor angesetzt. Verschiedene russische und deutsche Gruppen und Initiativen hatten dazu aufgerufen. Kurz vor der Militärparade morgen in Moskau zu den Feierlichkeiten zum Weltkriegsende verschärfen sich die Spannungen zwischen Russland und der Ukraine, trotz beiderseitiger Waffenruheerklärungen. Aus Moskau heißt es, in den Morgenstunden seien über 260 ukrainische Drohnen abgeschossen worden. 13 Flughäfen hätten den Betrieb vorübergehend eingestellt. Die Ukraine hat nach eigenen Angaben eine russische Ölanlage 700 Kilometer von der Grenze entfernt attackiert. Präsident Zelensky sprach von einer Strafmaßnahme. Russland habe zuvor nicht mal den Versuch einer Feuerpause unternommen. Die Bundesregierung will Opfer von häuslicher Gewalt besser schützen. Der Bundestag stimmt heute über einen Gesetzentwurf ab, nachdem Gerichte leichter elektronische Fußfesseln für die Täter anordnen können.
8: Nähert sich der Täter, können Betroffene von häuslicher Gewalt durch einen Sensor gewarnt werden. Die Polizei wird dann automatisch informiert. Justizministerin Hubig sprach im Deutschlandfunk vor der Abstimmung von einem guten Tag für die Frauen. Laut ihrem Ministerium sind bei Partnerschaftsgewalt fast 80% der Opfer weiblich. Ulrike Klein, Redaktion.
7: Bei der Commerzbank sollen weitere 3.000 Stellen gestrichen werden. Zusätzlich zu den schon vorher angekündigten 3.900 gab der Konzern bekannt. Gleichzeitig sollen aber in Wachstums- und Zukunftsfeldern Stellen dazukommen. Die aktuellen Temperaturen: Berlin am Alex und am Funkturm 10 Grad. Und 10 Grad messen wir jetzt auch in Potsdam im holländischen Viertel. Im Tagesverlauf wird es immer weiter auflockern, dann lässt sich die Sonne wieder öfter blicken und es bleibt meist trocken bei Höchstwerten zwischen 15 und 17 Grad. Morgen wird es dann wolkig sein mit vielen heiteren Abschnitten und Höchstwerten zwischen 17 und 20 Grad.
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von diesem, warte, ich kann das demonstrieren, astrein gestimmten G bei Duke Ellington gehen wir jetzt auf ein zu tief gestimmtes Ass bei Jordan Rakey. Man muss so manche Dissonanzen auch einfach mal aushalten können im Leben. Aber es ist eine der letzten Dissonanzen dieser Woche, denn wir haben es bald geschafft. Hier ist Ella, fühlt den besten Jazz, Soul und Blues. Kommt gut mit uns ins Wochenende. Erik Sommer ist hier. Hi.

könnten wir beschwingter, ermutigender in diese Freitagvormittagssendung starten hier bei Ella, als mit Nancy's Wilson-Wunsch, dass auch uns die Liebe zuteil wird? Nein, das ist eine rhetorische Frage. Aber lauter! Ja, lauter geht immer. Hier mit Earth and Out, There's Nothing Above Music and Love. Wie schön, dass wir beieinander sind. Erik Sommer hier.

Wir haben noch einen musikalischen Geburtstag zu feiern in dieser Woche hier bei Ella Fühl, den besten Jazz, Soul und Blues. Denn vorgestern, vor 10 Jahren, hat Gregory Porter endlich nicht mehr Laura begrüßt, sondern ist mit ihr auch gleich in die Gasse. 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

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Take Me to the Alley, vor ziemlich genau 10 Jahren herausgekommen und um sehr genau zu sein, am 6. Mai, also vorgestern vor 10 Jahren. Das war das 4. Studioalbum von Gregory Porter und so der 2. richtig große Aufschlag nach eben Hey Laura. 2013 war das, wenn ich mich richtig erinnere. Und dieses Album, Take Me to the Alley, ein Riesenerfolg. Zum einen Grammy für das beste Jazz-Vocal-Album, aber eben voll mit 12 selbst komponierten modernen Klassikern. Hier Take Me to the Alley natürlich, aber mein absoluter Favorit, Don't Be a Fool, eine ganz tolle Liebesballade, nur am Klavier. Es gibt eine wunderschöne Version, wo Gregory Porter das singt, ausgerechnet im Schellfischposten bei Ina Müller, findet ihr auch noch auf YouTube. Und dieses Album ist jetzt zum 10. Geburtstag nochmal neu veröffentlicht worden, in einer ganz wunderschönen und fast kostengünstigen orangefarbenen Vinyl-Version. Also wenn ihr große Fans seid, holt euch gerne dieses orangefarbene Vinyl-Album von Gregory Porters Take Me to the Alley. Klingt aber genauso wie die schwarzfarbene Vinyl-Version von vor 10 Jahren. Track 6 auf dem Album war, ist und bleibt In Fashion. Hören wir jetzt hier auf Ella.

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Gil Scott-Heron Gunn auf Ella fühlt den besten Jazz, Soul und Blues. Gil Scott-Heron nicht nur Pionier und Vorreiter des Jazz, sondern tatsächlich ja, der Urvater des Rap in den USA. Bevor wir gleich um 15:15 schauen, was wir so am Wochenende machen können, zunächst noch Lettuce.

Erstmal wieder Luft holen jetzt auf Ella. Fühl den besten Jazz, Soul und Blues, damit ich euch sagen kann, wer morgen im Zigzag in Schöneberg zu Gast ist. Da sollte man nämlich Luft holen. Das ist tatsächlich eine der Ausnahmestimmen unserer Zeit.

Cyrille Aimé, die französisch-dominikanische Sängerin, ist mehrfach Grammy-nominiert, zählt zu den faszinierendsten Sängerinnen der Jazzwelt und ist vor allem eine kompromisslose Künstlerin. Ein wesentlicher Punkt ihrer Musik ist ihre unbändige Bühnenpräsenz. Das könnt ihr euch, bevor ihr morgen in Zigzag geht, vorher sonst auch auf YouTube anschauen. Es ist wirklich unglaublich, wie sie es schafft, mit dem Publikum und im Grunde mit dem ganzen Club zu arbeiten. Ihr aktuelles Album hat sie deswegen auch nur folgerichtig an mehreren Abenden im legendären Birdland Jazz Club aufgenommen. Ohne Albumaufnahme, dafür aber mit voller Konzentration auf das Live-Konzert geht's dann am Samstag, also morgen, ins Zigzag nach Schöneberg. Zwei Shows um 18.30 Uhr und um 21 Uhr Cyrille Aimé bei uns hier in Berlin. Jetzt vorher bei uns hier in Berlin brasilianische Musik. Wir tun alles gegen das graue Wetter. Stan Getz, Charlie Bird, Samba Triste. Na eben, bisschen Berlin dann schon.

Ja, ist euch auch schon fast negativ aufgefallen, ne? Habe ich gemerkt. In dem Stück, ja, gar keine Congas. Wir sorgen für ausgleichende Gerechtigkeit hier auf Ella. Mit sehr viel und sehr lange Congas. Der Kongoist durfte sich austoben bei Why Can't We Live Together von Sade auf ihrem Debütalbum Diamonds vom Jahr 1983. Damit fing alles an.

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6: Ich bin Jerome Nussbaum. Die Berliner Grünen-Verkehrsexpertin Karpek ist gegen die geplanten Änderungen am Radwegenetz in der Hauptstadt. Sie sprach in der ARD von einem Skandal. Im Abgeordnetenhaus hatten CDU und SPD gestern einen Antrag eingebracht, wonach das Mobilitätsgesetz an mehreren Stellen grundlegend geändert werden soll. Demnach soll die Vorgabe gestrichen werden, an allen Hauptstraßen Radstreifen einzurichten. Nebenstraßen als Alternative zu nutzen, lehnt Karpek ab, weil sie enger seien und es mehr Probleme gebe, unter anderem durch parkende Autos. In Brandenburgs Landtag wird an das Weltkriegsende vor 81 Jahren erinnert. Gedenkveranstaltungen gibt es heute auch in Senftenberg, Prenzlau, Forst und Perleberg. In Berlin sind Demonstrationen und Gedenkveranstaltungen unter anderem an den sowjetischen Ehrenmalen im Treptower Park und am Brandenburger Tor angesetzt. Verschiedene russische und deutsche Gruppen und Initiativen hatten dazu aufgerufen. Die von der Bundesregierung geplante Entlastungsprämie von bis zu 1.000 Euro kommt erstmal nicht. Der Bundesrat hat sie überraschend abgelehnt. Es hieß aus der Länderkammer, die Bundesländer und die Kommunen müssten den Großteil der Kosten tragen. Vorher hatte es schon Kritik auch vom Mittelstand und Steuerzahlerbund gegeben. Betriebe würden zusätzlich belastet. Die steuerfreie Prämie sollte eigentlich bis Mitte kommenden Jahres von Unternehmen an ihre Beschäftigten ausgezahlt werden können, zur Entlastung bei den stark gestiegenen Energie- und Spritpreisen. Die Bundesregierung will Opfer von häuslicher Gewalt besser schützen. Der Bundestag stimmt heute über einen Gesetzentwurf ab, nachdem Gerichte leichter elektronische Fußfesseln für die Täter anordnen können.
7: Nähert sich der Täter, können Betroffene von häuslicher Gewalt durch einen Sensor gewarnt werden. Die Polizei wird dann automatisch informiert. Justizministerin Hubig sprach im Deutschlandfunk vor der Abstimmung von einem guten Tag für die Frauen. Laut ihrem Ministerium sind bei Partnerschaftsgewalt fast 80% der Opfer weiblich. Ulrike Klein, Redaktion.
6: Bei der Commerzbank sollen weitere 3.000 Stellen gestrichen werden. Zusätzlich zu den schon vorher angekündigten 3.900, gab der Konzern bekannt. Gleichzeitig sollen aber in Wachstums- und Zukunftsfeldern Stellen dazukommen. Die aktuellen Temperaturen: Berlin am Alex und am Funkturm 10 Grad. Und 10 Grad messen wir jetzt auch in Potsdam im holländischen Viertel. Im Tagesverlauf wird es immer weiter auflockern, dann lässt sich die Sonne wieder öfter blicken und es bleibt meist trocken bei Höchstwerten zwischen 15 und 17 Grad. Morgen wird es dann wolkig sein mit vielen heiteren Abschnitten und Höchstwerten zwischen 17 und 20 Grad.
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Wie heißt es in Strophe 3 dieses Stücks von Abby Lincoln, A Turtle's Dream? Moving slowly is not really bad. Moving slowly you see the wonders of the deep just waiting there for me. Also, es ist gar nicht schlecht, sich langsam zu bewegen, denn darin stecken die Wunder, könnte man sagen, hier auf Ella. Wie komme ich jetzt von der Freude, sich langsam zu bewegen, zu alten Männern? Naja, vielleicht habt ihr eine Idee. Solange Old Man Tom Misch.

Norah Jones weiß seit mittlerweile 24 Jahren immer noch nicht, warum sie nicht gekommen ist. Hier ist Ella, fühl den besten Jazz, Soul und Blues, und ich weiß, wer in dieser Woche bei uns zu Gast war, und das war sehr schön, Mama.

0: nicht die komplette Band, aber ich durfte mit dem Sänger und musikalischen Kopf hinter dieser britischen Ausnahme-Soul-Funk-Band sprechen, Andy Platz. Seit mehr als 20 Jahren ist die Band erfolgreichst im Geschäft, zunächst sehr erfolgreich in Asien und seit einigen Jahren jetzt auch in ihrer britischen Heimat und hier bei uns in Europa. Wieso? Naja, wir haben es ja gehört, weil es einfach ein, naja, ich verwahre mich immer vor dem Wort Retro-Sound ist, aber es klingt nach goldener Ära, es klingt aber auch nach goldenem Wetter und ausgerechnet haben wir zwei gesprochen, als hier in dieser Woche in Berlin die Welt untergegangen ist und ich habe Andy Platz gefragt, ob die Musik dann trotzdem immer noch funktioniert bei diesem Wetter.
1: That's when it works best. It works best. In the darkest of times, when
2: da funktioniert unsere Musik am besten, in dunklen Zeiten oder auch in dunklen Räumen ohne Fenster, dann, wenn man aufgemuntert werden will. Natürlich passt sie super zum Sommer, aber unsere Musik hat viele Facetten, viele Schichten. Im Grunde wie eine musikalische Zwiebel. Viele Schichten, die man entdecken kann, wenn das Leben da draußen nicht so schön ist, wie es sein sollte.
1: Isn't as pleasing as it should be.
0: Das ganze Gespräch mit Andy Platz und mir könnt ihr euch anhören auf ellaradio.de. Heute Abend spielt Mama's Gun ausverkauft im Quasimodo. Alle, die Karten bekommen haben, euch ganz viel Spaß und allen anderen seien die kommenden 3 Minuten aber wärmstens ans Herz gelegt. Mama's Gun, Friends to Lovers hier auf Ella.

nächsten Leben werde ich Oboist. Oder Frank Sinatra, Robbie Williams, also irgendwas, was richtig cool ist halt. Ich sag ja, Oboe. Hier ist Ella für den besten Jazz, Soul und Blues. Kommt gut mit uns ins Wochenende. Erik Sommer bin ich. Hi.

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ich darf euch begrüßen hier am Kindertisch gerade bei Ella, fühl den besten Jazz, Soul und Blues. Ich bin Erik Sommer. Das ist Emmanuel Wilkins gewesen, einer der Saxophonisten unserer Zeit. 28 Jahre alt, hat schon auf knapp 40 Alben mitgespielt. Jetzt hier Sam Fender, Olivia Dean, auch beide in etwa so alt wie ich, nur viel erfolgreicher. Ich gehe mal vom Tisch weg besser.

0: Das war jetzt aber wirklich eine schöne Überraschung der Ella Musikredaktion hier. Ella Fitzgerald und Paul Smith Quartett Mack the Knife live aus der Deutschlandhalle in Berlin 1960. Legendär, auch weil sie den Text zwischendurch vergessen hat, wir haben es gehört. Aber vor allem war das der erste Song, das erste Stück, das auf diesem Sender hier bei Ella Fühl den besten Jazz, Soul und Blues gelaufen ist. Damit fing alles an vor gut 5 Monaten im Januar. So klang übrigens der Sendestart. Ich habe es nochmal rausgesucht.
1: 5. Januar 2026.

0: Und los geht's.
1: Und los ging's. Ich hab ein bisschen Gänsehaut, bin ich ganz ehrlich. Das war sehr schön. Am 5. Januar im Sixel Club in Schöneberg. Und schaut, beziehungsweise hört, liebe Hörerschaft, was wir in diesen 5 Monaten da alles gemeinsam schon gemacht haben. Vielleicht nutzen wir diese Gelegenheit, um uns einfach nochmal zu bedanken. Vom gesamten Ella-Team für eure, ja, jetzt schon Treue. 5 Monate halten wir gemeinsam durch. Wahnsinn. Vielen lieben Dank, dass wir uns gefunden haben in den vergangenen Monaten. Und vielen lieben Dank, dass wir gemeinsam beieinander bleiben. Ich freue mich so wahnsinnig auf all das, was noch kommt. Wirklich von Herzen danke, was in den letzten 5 Jahren mit uns und euch passiert ist. Das macht richtig Spaß hier bei Ella, vor allem eben auch dank euch. Und dank der tollen Musik, den besten Jazz, Soul und Blues. Jetzt Diana Krall. Ach, es passt so wunderbar. L-O-V-E. Ja. Es ist Liebe.

Jazz vom feinsten, Smoking Aces von Banks und Talbot. Das hier ist Cillian Erghardt und ganz bestimmt kein Acid Jazz. Es ist ein Auf und Ab der Gefühle, aber immer schön auf Ella.

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8: Ich bin Jerome Nussbaum. Für die Initiative Berlin Autofrei läuft heute die Frist ab. Danach können keine Unterschriften mehr für das Anliegen gesammelt werden. Das Bündnis will den Autoverkehr in der Innenstadt innerhalb von 4 Jahren deutlich reduzieren. 174.000 gültige Unterschriften werden benötigt, damit es zu einem Volksentscheid kommt. Bis Anfang dieses Monats waren aber erst gut 90.000 beim Landeswahlamt eingereicht worden. In Barnim entscheidet sich diesen Sonntag, wer künftig Landrat sein wird. Zur Stichwahl treten Amtsinhaber Kurt von der SPD und AfD-Kandidat Mikko Laschek gegeneinander an. Im ersten Wahlgang hatte Kurt mit knapp 41% vorn gelegen. Der AfD-Konkurrent bekam 30% der Stimmen. Der Bundesrat hat die von der Bundesregierung geplante steuerfreie Entlastungsprämie von bis zu 1.000 € gestoppt. Vorher hatte Mecklenburg-Vorpommerns Ministerpräsidentin Schwesig von der SPD in der Länderkammer Widerstand angekündigt. Es gebe viel Kritik.
9: Weil jetzt schon klar ist, dass viele kleine und mittelständische Unternehmen diese Prämie nicht zahlen können. Jetzt ist schon klar, dass die sozialen Arbeitgeber in den sozialen Berufen diese Prämie nicht zahlen können. Und jetzt ist schon klar, dass auch der öffentliche Dienst diese Prämie nicht zahlen kann. Und man kann nicht etwas auf den Weg bringen, wo man eigentlich weiß, dass ganz viele diese Prämie nicht erhalten werden.
8: Stattdessen solle die breite arbeitende Mehrheit entlastet werden, sagte sie, und die Einkommenssteuerreform auf den Weg gebracht werden, mit Entlastungen bis 3.000 € Einkommen. In einer Volksbank in Sinzig in Rheinland-Pfalz ist es am Morgen zu einer Geiselnahme gekommen. Ein Mann verschanzte sich mit einem Mitarbeiter eines Geldtransporters im Tresorraum. Der Innenstadtbereich wurde abgesperrt. Der Geldtransporter war gegen 9 Uhr vorgefahren und soll kurz darauf von dem Geiselnehmer überfallen worden sein. Vor den neuen Schülerstreiks heute gegen eine Wehrpflicht hat Bayerns Verfassungsschutz vor Linksextremisten gewarnt, die dafür mobil machen. Wie die ARD berichtet, werde die Münchner Ortsgruppe der Sozialistischen Deutschen Arbeiterjugend kritisch beobachtet. Die einstige Jugendorganisation der Deutschen Kommunistischen Partei hatte ein Werbevideo zum Schulstreik veröffentlicht. Darin halten junge Menschen Schilder hoch mit der Aufschrift „Merz stirbt selbst an der Ostfront“. Das Presseteam der bundesweiten Streikinitiative erklärte dazu, die wesentliche Arbeit hinter der Kampagne werde von aktiven Schülern vor Ort geleistet. Die aktuellen Temperaturen: Berlin am Alex und am Funkturm 12 Grad und 12 Grad jetzt auch in Potsdam am Stadtschloss. Im Tagesverlauf wird es immer weiter auflockern, dann lässt sich die Sonne wieder öfter blicken und es bleibt meist trocken bei Höchstwerten zwischen 15 und 17 Grad. Morgen wird es dann wolkig sein mit vielen heiteren Abschnitten und Höchstwerten zwischen 17 und 20 Grad.
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This von Van Morrison, was eine Jahrhunderthymne hier auf Ella. Und Hymne sagt sich ja immer so leicht, ihr habt es ja gerade gemerkt, das habe ich recht leicht, ging mir das von der Zunge. Allerdings in diesem Fall stimmt es ja sogar, es war wirklich die Hymne der Friedensbewegung in Nordirland in den 90er Jahren. Durften alle mitsingen, nur einer durfte es nicht mitspielen. Bill Clinton bei seinem Staatsbesuch in Belfast wollte er eigentlich natürlich mit seinem Saxophon, wie wir wissen, Bill Clinton war mindestens genauso guter Saxophonist wie Präsid, aber das ist ein anderes Thema. Und wollte er eigentlich mitspielen? Und dann hat der Secret Service gesagt, nee, Mr. Clinton, das können wir leider nicht machen. Vermutlich haben sie von Hillary vorher gesagt bekommen, bitte lasst, sagt ihm das nicht, sonst bringt er seine Tröte wieder mit ins Hotelzimmer und spielt mir abends Careless Whisper vor.

Pass auf. Gleich kommt meine Lieblingsstelle. Ja, die ist das. Singe ich immer mit, seit ich ein Kind bin. Als Kind habe ich nämlich gestottert. Erik Sommer hier bei Ella. Das war Elvin Jones am Schlagzeug.

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1: Hey, good looking in der Version von Mos Allison hier auf Ella. Im Original nicht von ihm, sondern vom Country-Sänger Hank Williams. Und ich sag mal so, da hat Mos Allison aus schönem Gold gemacht. So klingt das Original. Dazu müsst ihr euch vorstellen, Hank Williams trägt einen riesen Cowboy-Hut und einen weißen Anzug, wo ganz kultige schwarze Noten drauf sind. Wer hätte gedacht, dass da so ein schönes Stück drin steckt? Hier ist Ella, fühl den besten Jazz, Soul und Blues, jetzt mit einem wahrhaft und zweifellos schönen Stück. Etta James, The Man I Love.

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Ja, ich glaube, in der Version hätte der Song keinen Generationenkonflikt ausgelöst. Paul Anka, Smells Like Teen Spirit. Auf Ella, für den besten Jazz, Soul und Blues. Hallo.

herauskommt, Errol Garner aus dem Jahr 1955. Hallo hier bei Ella Fühl, den besten Jazz, Soul und Blues. Das ist Musik von seinem, man muss es so sagen, darf es sogar so sagen, legendären Concert by the Sea. Im Jahr 1955, ein Jahr nachdem Errol Garner sein Mega-Hit Misty geschrieben hat, wurde er von der US-Armee gebeten, ein Konzert für Veteranen zu spielen. In Carmel by the Sea, ein kleines Dörfchen direkt am Pazifik in Kalifornien, hat er auch gemacht, in so einer kleinen Kirche war das. Da waren aber so viele Soldaten, dass gar nicht alle reingepasst haben. Also gab es einen Amateurtechniker, der gesagt hat, komm, ich nehme das auf und dann können wir uns das nachher gemeinsam unter der Bettdecke anhören. Allerdings war Errol Garner so gut in Form an dem Abend, dass dieses Tonband gleich aus den Händen des Amateurtechnikers in die der Managerin von Errol Garner gekommen ist. Und dieses Album, was daraus entstanden ist, das Concert by the Sea, wurde eins der ersten Jazz-Alben überhaupt, das mehr als 1 Million Mal verkauft wurde. Schöne Geschichte, Erik, aber wieso erzählst du uns das? Könnt ihr euch jetzt denken? 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Und das ist es an diesem Sonntag. Errol Garner Concert by the Sea. 18 Uhr geht's los. Hier ist Ella. Fühl den besten Jazz, Soul und Blues. Kommt gut ins Wochenende mit uns.

Kollege Jerome Nussbaum hier auf Ella noch ganz schnell Musik von, und das Jerome wird mir das verzeihen, von dem Mann, der am Montag 89 Jahre alt geworden ist. Er hält laut Guinness Buch der Rekorde den Rekord als meist aufgenommener Bassist in der Geschichte des Jazz. Ron Carter. Alles Gute nachträglich. Wird er sich freuen, dass ich ihm die ausrichte.

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7: Ich bin Jerome Nussbaum. Für die Initiative Berlin autofrei läuft heute die Frist ab. Danach können keine Unterschriften mehr für das Anliegen gesammelt werden. Das Bündnis will den Autoverkehr in der Innenstadt innerhalb von 4 Jahren deutlich reduzieren. 174.000 gültige Unterschriften werden benötigt, damit es zu einem Volksentscheid kommt. Bis Anfang dieses Monats waren aber erst gut 90.000 beim Landeswahlamt eingereicht worden. Im Barnim entscheidet sich diesen Sonntag, wer künftig Landrat sein wird. Zur Stichwahl treten Amtsinhaber Kurt von der SPD und AfD-Kandidat Mikulaschek gegeneinander an. Im ersten Wahlgang hatte Kurt mit knapp 41% vorn gelegen. Der AfD-Konkurrent bekam 30% der Stimmen. Der Bundesrat hat die von der Bundesregierung geplante steuerfreie Entlastungsprämie von bis zu 1.000 Euro gestoppt. Vorher hatte Mecklenburg-Vorpommerns Ministerpräsidentin Schwesig von der SPD in der Länderkammer Widerstand angekündigt. Es gebe viel Kritik.
8: Weil jetzt schon klar ist, dass viele kleine und mittelständische Unternehmen diese Prämie nicht zahlen können. Jetzt ist schon klar, dass die sozialen Arbeitgeber in den sozialen Berufen diese Prämie nicht zahlen können. Und jetzt ist schon klar, dass auch der öffentliche Dienst diese Prämie nicht zahlen kann. Und man kann nicht etwas auf den Weg bringen, wo man eigentlich weiß, dass ganz viele diese Prämie nicht erhalten werden.
7: Stattdessen solle die breite arbeitende Mehrheit entlastet werden, sagte sie, und die Einkommenssteuerreform auf den Weg gebracht werden, mit Entlastungen bis 3.000 Euro Einkommen. In einer Volksbank in Sinzig in Rheinland-Pfalz ist es am Morgen zu einer Geiselnahme gekommen. Ein Mann verschanzte sich mit einem Mitarbeiter eines Geldtransporters im Tresorraum. Der Innenstadtbereich wurde abgesperrt. Der Geldtransporter war gegen 9 Uhr vorgefahren und soll kurz darauf von dem Geiselnehmer überfallen worden sein. Vor den neuen Schülerstreiks heute gegen eine Wehrpflicht hat Bayerns Verfassungsschutz vor Linksextremisten gewarnt, die dafür mobil machen. Wie die ARD berichtet, werde die Münchner Ortsgruppe der Sozialistischen Deutschen Arbeiterjugend kritisch beobachtet. Die einstige Jugendorganisation der Deutschen Kommunistischen Partei hatte ein Werbevideo zum Schulstreik veröffentlicht. Darin halten junge Menschen Schilder hoch mit der Aufschrift „Merz stirbt selbst an der Ostfront“. Das Presseteam der bundesweiten Streikinitiative erklärte dazu, die wesentliche Arbeit hinter der Kampagne werde von aktiven Schülern vor Ort geleistet. Die aktuellen Temperaturen: Berlin am Alex und am Funkturm 12 Grad und 12 Grad jetzt auch in Potsdam am Stadtschloss. Im Tagesverlauf wird es immer weiter auflockern, dann lässt sich die Sonne wieder öfter blicken und es bleibt meist trocken bei Höchstwerten zwischen 15 und 17 Grad. Morgen wird es dann wolkig sein mit vielen heiteren Abschnitten und Höchstwerten zwischen 17 und 20 Grad.
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Am Ende klingt es ein bisschen nach Toots Thielemans, ne? Laura Figi ist gewieft und macht aus And I Love Her von den Beatles And I Love Him. Ha! Da musst du erstmal drauf kommen. Hier ist Ella. Hallo.

0: spielt auf und trägt ihre argentinische Botschaft in die Welt. Lili Dahab, fulminante argentinische World-Jazz-Sängerin, ist seit Jahren sowas wie die inoffizielle Botschafterin der argentinischen Jazzmusik hier bei uns. Heute und morgen spielt sie mit ihrer Band im A-Chain. In dieser Woche habe ich mit ihr gesprochen über ihre Musik, über ihre Botschaft und auch über ihr neues Album, an dem sie gerade sitzt, gemeinsam mit ihrem Musik- und Lebenspartner Bene Appadamier, dem Berliner Jazzpianisten. Und an diesem neuen Album, ich sag mal so, die Spatzen pfeifen es heute Abend im A-Train schon von den Dächern.
1: What we do is to play them before. We like to see,
2: wir spielen die Stücke unserer Alben gerne vorher sehr viel live. Wie reagiert das Publikum? Was funktioniert gut? Was kann man ändern? All das testen wir auch am Wochenende im A-Train. Im Grunde ist das Publikum da, also ja, sind es die Ersten, die diese neue Musik hören.
0: Und dann seid ihr dabei. Heute und morgen Abend jeweils 20.30 Uhr im A-Train in Berlin-Charlottenburg. Solange diese neue Musik noch nicht draußen ist, nehmen wir mit der alten vorlieb und das liebend gern Flor de Lis jetzt von Lili Dahab hier auf Ella.

Chicago auf Ella, fühl den besten Jazz, Soul und Blues auf dem Weg in Richtung Wochenende. Und es steht kurz bevor, der Freitagnachmittag ist da und Cassandra Wilson bringt uns noch ein paar Minuten.

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That's All. Das war das letzte Stück auf dem Debütalbum von Michael Bublé, auch wenn uns die Zeit gezeigt hat, dass das damals bei weitem noch nicht alles von ihm war, denn auch an Weihnachten müssen wir ja irgendwas singen. Hier ist Ella, fühl den besten Jazz, Soul und Blues mit Erik Sommer und jetzt mit dem Neil Cowley Trio, das dankbarerweise für uns mal das Alphabet durchbuchstabiert und es fängt folgerichtig mit A an, wie Adam.

0: Every Day. So, was bleibt mir noch? Ach ja, mein Freitagsgedicht. Doch. Wie jeden Freitag, ein paar Zeilen zum Verweilen. Neuer Plan. Schauen Sie, in Bayern soll gesungen werden. Kräftig. Die Bayernhymne in Schulen. Prächtig. Das geht mir mächtig auf die... fällt mir jetzt gerade kein Reim drauf ein. Hymnenpflicht. So will's der Markus. Doch, die Idee, die ist Quarkäs. Das könnte man auch hier mit Blues, bei Ella, mit Soul und auch mit Jazz. Jeden Morgen, ab dem Montag, singen wir. Haha, das will ich sehen. Nur welchen Standard ist die Frage? Ah, Giant Steps von John Coltrane.
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0: So, auswendig lernen, Montag wird abgefragt. Macht's gut, Nachbarn, schönes Wochenende.

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9: Ich bin Silke Rech. In Berlin ist im vergangenen Jahr Fördergeld für den Kampf gegen Antisemitismus ungenutzt geblieben. Nach Angaben der Kulturverwaltung wurden rund 1 Million Euro nicht ausgegeben. Aus der Politik kommt deshalb Kritik. Gefordert wird, die Fördermittel künftig schneller und gezielter einzusetzen. In Potsdam hat die Polizei am Vormittag einen möglicherweise gefährlichen Gegenstand in einem Wohnhaus entdeckt. Das Gebäude im Potsdamer Westen wurde vorsorglich weiträumig abgesperrt. Experten untersuchen jetzt das verdächtige Objekt. Um was es sich genau handelt, ist noch unklar. Die Bundesregierung hat die Ablehnung der geplanten Entlastungsprämie von bis zu 1.000 Euro durch den Bundesrat bedauert. Man halte weiter an dem Ziel fest, Bürgerinnen und Bürger wegen der hohen Energiepreise zu entlasten, sagte ein Regierungssprecher in Berlin.
10: Nun sollen weitere Gespräche mit den Ländern geführt werden. Auch Nachverhandlungen im Vermittlungsausschuss gelten als möglich. Die steuerfreie Prämie sollte Unternehmen ermöglichen, ihre Beschäftigten schnell finanziell zu unterstützen und die Folgen hoher Energie- und Spritpreise abzufedern. Timo Wiesner, Redaktion.
9: Der Bundesrat hat grünes Licht für eine Reform der privaten Altersvorsorge gegeben. Die bisherige Riester-Rente soll ab dem kommenden Jahr durch ein neues Fördermodell ersetzt werden. Der Staat unterstützt Einzahlungen künftig mit Zuschüssen. Außerdem sollen die Kosten begrenzt werden, damit auch Menschen mit kleinerem Einkommen einfacher vorsorgen können. Auch Selbstständige sollen erstmals gefördert werden. Die USA und der Iran werfen sich gegenseitig Verstöße gegen die aktuelle Feuerpause vor. Trotzdem gilt die Waffenruhe nach Angaben von US-Präsident Trump weiter. Beide Seiten meldeten neue Angriffe und machten jeweils die andere Seite dafür verantwortlich. Die USA sprechen von Selbstverteidigung nach einer Attacke auf Kriegsschiffe in der Straße von Hormuz. Der Iran wirft den USA dagegen einen Angriff auf einen Öltanker vor. Die aktuellen Temperaturen in Berlin am Alex und am Funkturm 13 Grad, in Potsdam am Stadtschloss 12. Heute ein Mix aus Sonne und Wolken, Höchstwerte 15 bis 17 Grad. Morgen wolkig mit heiteren Abschnitten, Höchsttemperaturen zwischen 17 und 20 Grad.
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war das bei uns, bei Ella. Fühl den besten Jazz, Soul und Blues. So oft haben wir den nicht im Programm. War schön, ihn mal wieder zu hören. Ich bin Petra Schwarz, begleite euch auch an diesem Freitagnachmittag. Bis 18 Uhr sind wir ja immer zusammen und darauf freue ich mich, wie an jedem Wochentag. Wochenende fehlt mir dann richtig was. Naja, ich versuche das irgendwie anders zu kompensieren. Ich habe George Benson im Gepäck, Ella Fitzgerald und Louis Armstrong, Mika Miller, Kian Harold, all diese Künstlerinnen und Künstler schon in dieser halben Stunde. Was will man mehr? Und hier kommt Ego Ella May, What You Wait.

What a Difference a Day Made. Übrigens einer meiner Lieblingssongs aus unserer Playlist bei Ella. Für den besten Jazz, Soul und Blues. Ja, und dann noch diese Version. Jamie Cullums Version von What a Difference a Day Made ist ja einer seiner bekanntesten Jazz-Standards und verhalf ihm Anfang der 2000er Jahre zum internationalen Durchbruch. Der Song stammt ja ursprünglich aus dem Jahre 1934 bereits von der mexikanischen Songwriterin Maria Greva unter dem Titel Cuando Vuelva a Tu Lado. So ist das Ganze mal überhaupt rausgekommen. Und die wirklich berühmteste Version, die bekannteste englische Interpretation, stammt unzweifelhaft von Dinah Washington, die 1959 damit ja einen Grammy gewonnen hat. Ihr seid bei Ella weiterhin und ich habe euch jetzt eine Frau anzukündigen. Da hatten wir neulich ein Interview. Wenn ihr das mal nachhören wollt, geht das auf unserer Website ellaradio.de mit Kian Harold, Mika Miller. Viel Spaß!

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Auch ein Hit, den man immer wieder hören kann, finde ich. George Benson war hier der Interpret. Hier bei uns auf Ella für den besten Jazz, Soul und Blues. Wir haben wieder wahnsinns gute Musik und es geht eben auch gleich weiter so mit Ella Fitzgerald und Louis Armstrong. Und auch einem Klassiker, wo ich gerne an gestern anknüpfe und sage, Leute, lasst uns mal in aller Ruhe in dieses Intro reinhören, wie filigran das arrangiert ist. Summertime.

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wieder diese Töne, die mir sehr nah sind aus einem Instrument, das ich selber mal viele Jahre gespielt habe, nicht im Jazzbereich. Und wie gesagt, es geht auch gar nichts mehr. Die Querflöte in Herbie Mann und der Miko Jones Version von The Sidewinder auf Ella. Für den besten Jazz, Soul und Blues. Weiter mit Petra Schwarz im Studio, die euch herzlich begrüßt an diesem Freitagnachmittag und euch einlädt, den Nachmittag gemeinsam zu verbringen. Herzlich willkommen.

August im Jahre 1960 war das Dean Martin, Mean to Me, auf Ella. Fühl den besten Jazz, Soul und Blues. Ja, wenn diese Musik Mainstream wäre, wäre unser Land ein weit besseres. Das schreibt das Schallmusikmagazin nicht über Dean Martin, aber über die Musik von Lili Dahab.

Argentinische Jazzsängerin ist seit einigen Jahren schon so etwas wie die musikalische Botschafterin der südamerikanischen Musikkultur in Deutschland. Gemeinsam mit ihrem internationalen Quartett hat Lili Dahab schon zweimal den Kammermusiksaal der Berliner Philharmonie verkauft. Ausverkauft. Am Freitag, heute und morgen spielt Lili Dahab im A-Train in Berlin-Charlottenburg und bringt Musik aus Argentinien, Peru, Venezuela und Chile mit. Los geht's an beiden Abenden um 20.30 Uhr im A-Train in Berlin-Charlottenburg. Und wenn ihr sie noch ein bisschen näher kennenlernen wollt, dann schaut doch einfach mal auf unserer Website. Dort gibt's ein aktuelles Interview mit ihr, das in dieser Woche mein Kollege Erik Sommer mit ihr geführt hat. Ihr hört weiter Ella für den besten Jazz, Soul und Blues jetzt mit Miles Davis.

Ihr seid bei Ella und das ist auch gut so, weil hier fühlt man den besten Jazz, Soul und Blues und man hört ihn auch und zwar rund um die Uhr 24/7, wie man so schön sagte. Heute Nachmittag bin ich weiterhin bei euch. Es gibt jetzt gleich um 3 das Neueste aus Berlin, Brandenburg, Deutschland und der Welt. Und bis dahin Joni Mitchell, Free Man in Paris.

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8: Ich bin Silke Rech. In Berlin ist im vergangenen Jahr Fördergeld für den Kampf gegen Antisemitismus ungenutzt geblieben. Nach Angaben der Kulturverwaltung wurden rund 1 Million Euro nicht ausgegeben. Aus der Politik kommt deshalb Kritik. Gefordert wird, die Fördermittel künftig schneller und gezielter einzusetzen. In Potsdam hat die Polizei am Vormittag einen möglicherweise gefährlichen Gegenstand in einem Wohnhaus entdeckt. Das Gebäude im Potsdamer Westen wurde vorsorglich weiträumig abgesperrt. Experten untersuchen jetzt das verdächtige Objekt. Um was es sich genau handelt, ist noch unklar. Die Bundesregierung hat die Ablehnung der geplanten Entlastungsprämie von bis zu 1.000 Euro durch den Bundesrat bedauert. Man halte weiter an dem Ziel fest, Bürgerinnen und Bürger wegen der hohen Energiepreise zu entlasten, sagte ein Regierungssprecher in Berlin.
9: Nun sollen weitere Gespräche mit den Ländern geführt werden. Auch Nachverhandlungen im Vermittlungsausschuss gelten als möglich. Die steuerfreie Prämie sollte Unternehmen ermöglichen, ihre Beschäftigten schnell finanziell zu unterstützen und die Folgen hoher Energie- und Spritpreise abzufedern. Timo Wiesner, Redaktion.
8: Der Bundesrat hat grünes Licht für eine Reform der privaten Altersvorsorge gegeben. Die bisherige Riester-Rente soll ab dem kommenden Jahr durch ein neues Fördermodell ersetzt werden. Der Staat unterstützt Einzahlungen künftig mit Zuschüssen. Außerdem sollen die Kosten begrenzt werden, damit auch Menschen mit kleinerem Einkommen einfacher vorsorgen können. Auch Selbstständige sollen erstmals gefördert werden. Die USA und der Iran werfen sich gegenseitig Verstöße gegen die aktuelle Feuerpause vor. Trotzdem gilt die Waffenruhe nach Angaben von US-Präsident Trump weiter. Beide Seiten meldeten neue Angriffe und machten jeweils die andere Seite dafür verantwortlich. Die USA sprechen von Selbstverteidigung nach einer Attacke auf Kriegsschiffe in der Straße von Hormuz. Der Iran wirft den USA dagegen einen Angriff auf einen Öltanker vor. Die aktuellen Temperaturen in Berlin am Alex und am Funkturm 13 Grad, in Potsdam am Stadtschloss 12. Heute ein Mix aus Sonne und Wolken, Höchstwerte 15 bis 17 Grad. Morgen wolkig mit heiteren Abschnitten, Höchsttemperaturen zwischen 17 und 20 Grad.
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Misty, einer der Hits in der Jazzwelt, interpretiert von Diane Reeves, was mich ganz besonders anspricht, denn gerade haben wir sie erlebt, wir haben sie präsentiert als Ella Radio bei einem wunderbaren Konzert in der Passionskirche mit Romero Lobambo, aber ich kenne Diane Reeves schon seit 1983, da habe ich sie live erlebt und interviewt im Palast der Republik in Ost-Berlin bei einem großen Friedenskonzert, wo sie unter anderem mit Harry Belafonte gesungen hat. Ja, so werden Erinnerungen wach durch Ella für den besten Jazz, Soul und Blues. Und hier kommt Al Green, To Love Somebody.

0: Lost My Heart in San Francisco. Das sag nicht ich, das hat Tony Bennett gerade gesungen. Der Mann, der immer so lässig daherkommt, über Jahre und Jahrzehnte. Und er hat einmal in einem Interview verraten, wie das klappt. Das war vor seinem Konzert beim North Sea Festival 2000. Er sagte damals, Nummer 1 ist ein Anzug mit Krawatte und Nummer 2 jahrelange Übung.
1: Es dauert etwa 10 Jahre, bis man lernt, wie man ein guter Bühnenperformer ist. Und die Musikindustrie nimmt sich keine Zeit mehr dafür. Heute werden die jungen Leute einmal schnell berühmt gemacht und dann nach ein paar Jahren wieder fallen gelassen. Das gefällt mir nicht.
0: Tony Bennett, und mir scheint, das hat sich noch verschärft in den Jahren seit 2000, da er diese Aussage getroffen hat. Ihr hört Ella, fühl den besten Jazz, Soul und Blues, und damit wünsche ich weiterhin viel

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Janine, ja, so hieß die Dame, die da gerade besungen wurde von Eddie Jefferson. Auf Ella, fühl den besten Jazz, Soul und Blues. Wir nähern uns 3:30, so steht die Uhr dann gleich. Und da gibt's natürlich das Aktuellste aus Berlin und Brandenburg, aus der Region. Bis dahin, diese Frau hier, Madeleine Peru, Dance

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3: Ich bin Silke Rech. Der Neptunbrunnen am Roten Rathaus in Berlin wird für rund 1,2 Millionen Euro saniert. Der Brunnen ist bereits eingerüstet. In den kommenden Monaten werden das Becken, die Abdichtung und die Technik erneuert. Außerdem sollen die historischen Bronzefiguren restauriert werden. Die Arbeiten sollen bis Ende des Jahres dauern. In Nutetal in Potsdam-Mittelmark wird am Sonntag ein neuer Bürgermeister gewählt. Amtsinhaberin Ute Hustig tritt nach 16 Jahren nicht mehr an. Drei Kandidaten bewerben sich um ihre Nachfolge. Falls niemand die absolute Mehrheit erreicht, gibt es Ende Mai eine Stichwahl.
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3: In Berlin wird die Hofjägerallee morgen offiziell in Helmut-Kohl-Allee umbenannt. Damit soll an die Verdienste des früheren Bundeskanzlers für die deutsche Einheit und Europa erinnert werden. Zur Feier werden mehrere Politiker erwartet. Angela Merkel und Bundeskanzler Friedrich Merz haben ihre Teilnahme allerdings abgesagt. Die aktuellen Temperaturen in Berlin am Alex und am Funkturm 14 Grad, in Potsdam am Stadtschloss ebenfalls 14 Grad. Heute ein Mix aus Sonne und Wolken, Höchstwerte 15 bis 17 Grad. Morgen wolkig mit heiteren Abschnitten, Höchsttemperaturen zwischen 17 und 20 Grad.

Ich grüße euch ganz herzlich, alle, die dazugekommen sind an diesem Freitagnachmittag. Vielleicht ja sogar schon Feierabend haben. Manche machen ja am Freitag ein bisschen eher Schluss. Kennt ihr das? Freitag nach eins macht jeder seins. Also bei uns ist das nicht so. Ich bin bis 18 Uhr für euch da und ihr seid hoffentlich auch für Ella da und mit Ella da. Das freut uns natürlich. Ihr könnt uns übrigens auch jederzeit schreiben, wie ihr uns findet oder vielleicht Vorschläge machen unter 08000 54 55 56. 08000 54 55 56. Ich bin Petra Schwarz und weiterhin für euch da an diesem Nachmittag.

Gaga mit Lush Life aus dem Jahr 2014 habt ihr gehört auf Ella. Fühl den besten Jazz, Soul und Blues. Lady Gaga hat ja diesen Jazz-Standard für ihr eben 2014 veröffentlichtes Kollaborationsalbum mit Tony Bennett gecovert. Wir hatten Tony Bennett ja gerade. Während dieser auf dem Album die meisten Songs im Duett mit Gaga singt, ist Lush Life einer der wenigen Titel, die sie, Lady Gaga, als Solostück interpretiert. Der Song gilt aufgrund seiner komplexen Melodieführung und Harmonik als eine der gesanglich anspruchsvollsten Jazz-Nummern überhaupt. Ja, die Lyrics beschreiben die Melancholie und den Überdruss am Nachtleben nach einer gescheiterten Romanze. Das können wir jetzt nochmal nachempfinden. Ihr seid bei Ella und hört jetzt Sonja Kietschel und Herbie Hancock. All I Want aus dem Jahr 2007.

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Was für eine geil produzierte Nummer. Ich weiß gar nicht, ob man das Wort hier sagen darf. Super. Tom Misch, Red Moon auf Ella. Fühl den besten Jazz, Soul und Blues. Ja, in wenigen Minuten ist es 16 Uhr. Was gibt's da? Logisch die aktuellsten Meldungen aus Berlin, Brandenburg, Deutschland und der Welt. Ich bin weiter da für euch noch bis 18 Uhr, also gerade mal Halbzeit an diesem Freitagnachmittag. Und freue mich auf unsere gemeinsame Zeit.

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7: Ich bin Silke Rech. Der Berliner Senat rechnet in diesem und im kommenden Jahr mit deutlich geringeren Steuereinnahmen. Finanzsenator Evers erklärte, dass dem Landeshaushalt dadurch Millionenbeträge fehlen könnten. Als Gründe nannte er unter anderem die Folgen der Kriege im Nahen Osten und in der Ukraine sowie hohe Energiepreise und wirtschaftliche Probleme in Deutschland. In Brandenburg müssen sich Patienten möglicherweise auf längere Wartezeiten beim Arzt einstellen. Die Kassenärztliche Vereinigung warnt vor den Folgen der geplanten Krankenhausreform. Nach einer Umfrage könnten schon im kommenden Jahr deutlich weniger Arzttermine angeboten werden. Besonders betroffen wären laut Ärzten Facharztpraxen und Psychotherapeuten. Die Geiselnahme in einer Bankfiliale im rheinland-pfälzischen Sinzig ist beendet. Spezialkräfte der Polizei durchsuchten das Gebäude und fanden zwei eingeschlossene Menschen, darunter den Fahrer eines Geldtransporters. Die Geiseln blieben nach bisherigen Angaben unverletzt. Von den Tätern fehlte allerdings jede Spur. Die Polizei geht davon aus, dass sie kurz nach der Tat geflüchtet sind. In der Innenstadt von Sinzig war stundenlang ein Großaufgebot der Polizei im Einsatz. Der Bundestag hat ein Gesetz zum besseren Schutz von Opfern häuslicher Gewalt beschlossen. Täter können künftig mit einer elektronischen Fußfessel überwacht werden.
8: Die Technik schlägt Alarm, wenn sich ein Täter seinem Opfer unerlaubt nähert. Außerdem können Gerichte verpflichtende Anti-Gewalt-Trainings anordnen. Die Bundesregierung sieht darin einen wichtigen Schritt zum Schutz von Frauen und Betroffenen häuslicher Gewalt. Der Bundesrat muss dem Gesetz noch zustimmen. Noah Ulrich, Redaktion.
7: Der Bundesrat hat das Gesetz zur neuen privaten Altersvorsorge beschlossen. Damit kann die bisherige Riester-Rente durch ein neues staatlich gefördertes Modell ersetzt werden. Keine Zustimmung gab es dagegen für die geplante Entlastungsprämie von bis zu 1000 Euro für Beschäftigte. Die Länder kritisieren zu hohe Kosten. Die aktuellen Temperaturen in Berlin am Alex und am Funkturm 14 Grad, in Potsdam am Stadtschloss ebenfalls 14 Grad. Heute ein Mix aus Sonne und Wolken, Höchstwerte 15 bis 17 Grad. Morgen wolkig mit heiteren Abschnitten, Höchsttemperaturen zwischen 17 und 20 Grad.
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Too Hot. Zu heiß kann es doch gar nicht werden. Da freuen wir uns doch schon drauf auf den Sommer 2026. Und zwar hier mit und bei Ella für den besten Jazz, Soul und Blues. Ich bin Petra Schwarz und begleite euch an diesem Freitagnachmittag. Jetzt kommt schon wieder so ein Intro, wo ich denke, das sollte man mal richtig hören. Schon wegen der Wahnsinns-Basslinie.

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1: In dieser Woche kommt das Album der Woche von Jeff Cascaro. Es heißt Broadway and Beyond und damit widmet er sich zum ersten Mal den großen Klassikern des Great American Songbook. Songs wie Summertime oder On Broadway, die wir in dieser Woche ja an den jeweiligen Nachmittagen auch schon gehört haben, die hat man ja unzählige Male gehört, doch selten klingen sie so überraschend, so warm und so unmittelbar wie hier auf diesem Album. Cascaro löst sie aus ihrem vertrauten Kontext, gibt ihnen Raum, verleiht ihnen Soul, Tiefe und eine ganz persönliche Handschrift.
2: Broadway oder New York im Speziellen ist ja immer im Zentrum unserer Gedanken, weil da alles passiert ist, ne? Weil dort alles sich verschmolzen hat. Und deswegen ist das immer Zentrum unseres Denkens. Also auch American Standards haben ja ihren Ursprung am Broadway. Mhm. Ist auch immer wieder Material, was ich benutzt habe schon seit meiner Jugend, als ich angefangen habe, Jazz zu singen.
1: Jeff Cascaro war das. Seine Stimme, sein erzählerischer Zugang und sein feines Gespür für Arrangements machen dieses Album Broadway and Beyond zu einer Reise. Leise, intensiv und voller Seele. Und das Stück, das wir jetzt hören, heißt Take the A-Train. Jeff Cascaro.

Ja, das ist Ella. Fühl den besten Jazz, Soul und Blues. Wir sind am Freitagnachmittag. Gleich gibt's um 20:30 das Neueste aus Berlin und Brandenburg. Und das, was sich hier schon andeutet, ist Natalie Cole, Tell Me All About It.

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10: Ich bin Silke Rech. Die Bauarbeiten am Berliner U-Bahnhof Nollendorfplatz sollen am Sonntag abgeschlossen werden. Nach Angaben der BVG fahren die Linien U1 bis U4 ab Montag wieder wie gewohnt. Seit Januar war dort eine beschädigte Zwischendecke saniert worden. Dafür mussten auch Gleise entfernt werden. Täglich nutzen rund 560.000 Fahrzeuge die 4 U-Bahn-Linien am Nollendorfplatz. In Birkenwerder sollen neue Flächen für Solarparks entstehen. Die Gemeindevertretung hat dafür 2 Gebiete mit insgesamt knapp 18 Hektar ausgewiesen. Die Anlagen sollen zur Energiewende beitragen und die Gemeinde langfristig unabhängiger von großen Energieversorgern machen. Konkrete Projekte gibt es bislang aber noch nicht.
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10: Toni Leistner wird Hertha BSC zum Ende der Saison verlassen. Das hat der Fußball-Zweitligist bekannt gegeben. Der 35-jährige Abwehrspieler war 2 Jahre lang Kapitän der Berliner und zuletzt Vizekapitän. Seit 2023 absolvierte Leistner 83 Pflichtspiele für Hertha. Der Verein kann sich eine weitere Zusammenarbeit nach seiner Karriere vorstellen. Die aktuellen Temperaturen in Berlin am Alex und am Funkturm 14 Grad, in Potsdam am Stadtschloss ebenfalls 14 Grad. Heute ein Mix aus Sonne und Wolken, Höchstwerte 15 bis 17 Grad. Morgen wolkig mit heiteren Abschnitten, Höchsttemperaturen zwischen 17 und 20 Grad.

Thorsten Goetz und Ida Sand, When Love Comes to Town, das war auf Ella, ein Stück der beiden in Kollaboration für den besten Jazz, Soul und Blues. Ich bin hier ganz alleine im Studio, aber ihr seid ja bei mir, denn jetzt kommt hier ja auch schon wieder ein Duett, Lady C und Gregory Porter. Ich bin Petra Schwarz und wünsche uns eine gute gemeinsame Zeit an diesem Freitagnachmittag.

Big Swing Face aus dem Jahre 1967, das Titelstück eines der berühmtesten Jazz-Live-Alben der Buddy Rich Big Band, wurde live in Hollywood aufgenommen und gilt als eines der energiegeladensten Alben von Buddy Rich, der noch dazu oft als einer der besten Schlagzeuger aller Zeiten bezeichnet wird. Ella fühlt den besten Jazz, Soul und Blues, und da gibt's jetzt, ich will nicht sagen das Gegenteil, aber was ganz anderes. Und zwar Billie Holidays Interpretation von April in Paris. Eine melancholische Jazzballade, die 1956 für ihr Album All or Nothing at All aufgenommen wurde. Während andere Versionen wie die berühmte Aufnahme von Count Basie oft einen schwungvollen Big Band Sound haben, ist Holidays Version für ihre intime und emotionale stimmliche Darbietung bekannt. Begleitet wird Billie Holiday von einer erstklassigen Besetzung: Ben Webster am Tenorsaxophon, Harry Sweets Edison an der Trompete, Jimmy Rolls am Klavier, Barney Kessel an der Gitarre, Red Mitchell am Bass und Orvin Stoller am Schlagzeug. Komponiert wurde die Musik von Vernon Duke, und so klingt sie, die melancholische Ballade mit Billie Holiday.

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Uptown, Downtown und damit wird es in Kürze um 5 an diesem Freitagnachmittag hier bei Ella für den besten Jazz, Soul und Blues. Eine Stunde haben wir noch gemeinsam miteinander, auf die ich mich sehr freue. Und jetzt auch auf diese Musik. Cope, Waltz for Cope.

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8: Ich bin Silke Rech. Der Berliner Senat rechnet in diesem und im kommenden Jahr mit deutlich geringeren Steuereinnahmen. Finanzsenator Evers erklärte, dass dem Landeshaushalt dadurch Millionenbeträge fehlen könnten. Als Gründe nannte er unter anderem die Folgen der Kriege im Nahen Osten und in der Ukraine sowie hohe Energiepreise und wirtschaftliche Probleme in Deutschland. In Brandenburg müssen sich Patienten möglicherweise auf längere Wartezeiten beim Arzt einstellen. Die Kassenärztliche Vereinigung warnt vor den Folgen der geplanten Krankenhausreform. Nach einer Umfrage könnten schon im kommenden Jahr deutlich weniger Arzttermine angeboten werden. Besonders betroffen wären laut Ärzten Facharztpraxen und Psychotherapeuten. Die Geiselnahme in einer Bankfiliale im rheinland-pfälzischen Sinzig ist beendet. Spezialkräfte der Polizei durchsuchten das Gebäude und fanden zwei eingeschlossene Menschen, darunter den Fahrer eines Geldtransporters. Die Geiseln blieben nach bisherigen Angaben unverletzt. Von den Tätern fehlte allerdings jede Spur. Die Polizei geht davon aus, dass sie kurz nach der Tat geflüchtet sind. In der Innenstadt von Sinzig war stundenlang ein Großaufgebot der Polizei im Einsatz. Der Bundestag hat ein Gesetz zum besseren Schutz von Opfern häuslicher Gewalt beschlossen. Täter können künftig mit einer elektronischen Fußfessel überwacht werden.
9: Die Technik schlägt Alarm, wenn sich ein Täter seinem Opfer unerlaubt nähert. Außerdem können Gerichte verpflichtende Anti-Gewalt-Trainings anordnen. Die Bundesregierung sieht darin einen wichtigen Schritt zum Schutz von Frauen und Betroffenen häuslicher Gewalt. Der Bundesrat muss dem Gesetz noch zustimmen. Noah Ulrich, Redaktion.
8: Der Bundesrat hat das Gesetz zur neuen privaten Altersvorsorge beschlossen. Damit kann die bisherige Riester-Rente durch ein neues staatlich gefördertes Modell ersetzt werden. Keine Zustimmung gab es dagegen für die geplante Entlastungsprämie von bis zu 1000 Euro für Beschäftigte. Die Länder kritisieren zu hohe Kosten. Die aktuellen Temperaturen in Berlin am Alex und am Funkturm 14 Grad, in Potsdam am Stadtschloss ebenfalls 14 Grad. Heute ein Mix aus Sonne und Wolken, Höchstwerte 15 bis 17 Grad. Morgen wolkig mit heiteren Abschnitten, Höchsttemperaturen zwischen 17 und 20 Grad.
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herzliches Willkommen zu dieser letzten gemeinsamen Stunde in dieser Woche. Nächste Woche bin ich dann wieder für euch da und Ella Radio ist da sowieso immer rund um die Uhr für euch da. Ich bin Petra Schwarz und freue mich auf diese letzte Stunde und hab da mal eine Frage. Habt ihr eigentlich Socken an heute? Wenn nicht, wäre es nicht so schlimm. Es ist heute der Ohne-Socken-Tag, in den USA zumindest. Und der Welttag der Esel. Sowas gibt's auch. Und sowas lernt man auch auf Ella Radio. Ja?

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0: Sunrise mit Norah Jones auf Ella für den besten Jazz, Soul und Blues. Ja, an welcher Stelle in eurem Leben ihr auch immer steht, sollte es sozusagen am Beginn der Karriereplanung sein, dann kann ich euch beruhigen, auch die großen Jazzlegenden haben klein angefangen und sich durch, naja, mehr oder weniger interessante Gigs gequält. Die Sängerin, die wir gerade gehört haben, Norah Jones zum Beispiel, hat ihr Musikstudium als Barpianistin finanziert. Wobei Bar ein großes Wort ist, wie sie mal im Podcast von US-Komiker Conan O'Brien erzählt hat.
1: It was really more like a restaurant.
2: Es war wirklich so ein Restaurant, wo einfach alle gegessen haben. Keiner hat geklatscht, aber dort habe ich gelernt, gleichzeitig zu singen und Klavier zu spielen. Manchmal fing einer an zu klatschen und dann so irgendwann das ganze Restaurant, aber eigentlich hat nie jemand geklatscht.
1: But then usually they weren't clapping at all.
0: Naja, wenn die Leute das heute wissen würden, für wen sie damals nicht geklatscht haben, dann würden sie halt jetzt mehr klatschen. Soweit diese Geschichte auf Ella und jetzt geht's musikalisch richtig zur Sache. Earth and Out.

John Coltrane Quartet auf Ella. 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Halb sechs gibt's das Neueste aus Berlin und Brandenburg, also aus der Region. Und hört mal, den Mann erkennt man doch sofort.

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Elian, Elias, Ela e Carioca auf Ella an diesem Freitagabend. Was ist eine Carioca? Das ist kein Instrument, das ist auch keine Zimmerpflanze. Nein, eine Carioca, das ist eine Frau aus Brasilien. Genau gesagt, eine Frau aus Rio de Janeiro. Denen sagt man Besonderes nach in vielerlei Hinsicht. Und Elian, Elias kommt tatsächlich aus Rio und ihr kann man nachsagen, großartige, wunderbare Sängerin. Wir haben sie 4 Minuten lang genossen an diesem Freitag hier auf Ella. Und jetzt habe ich einen, der darf sogar 5 Minuten. Van Morrison, ein Held, ein Klassiker, eine Legende. Somebody tried to sell me a bridge. Und das ist Ella. Mein Name ist Victor Worms und ich sage,

Ja, das ist wieder mal ein Song, den habe ich auch in den 80ern zum ersten Mal gehört. Und meistens ist es ja so, dass man so 10 Jahre später, 20 Jahre später und in dem Fall sind es ja sogar 40, also dass man so sagt, naja, das fand ich damals gut. Die Nummer finde ich immer noch gut. Earth, Wind and Fire und September. Wir haben ja eben drauf hingewiesen, Quasimodo heute Abend Mamas Gun. Es gibt viele kleine Clubs in Berlin und wie gesagt, wir finden es ganz toll, dass gerade unsere Musik Jazz, Soul und Blues hier in Berlin in den Clubs immer noch bezahlbar ist. Also was du teilweise für große Konzerte in irgendeinem Stadion hinlegst, da denkst du dir ja, kann das denn wirklich euer Ernst sein? Kann es euer Ernst sein, dass viele Menschen einfach ihre Musik gar nicht mehr live erleben können, weil da so unfassbar viel Geld genommen wird? Das ist in unserer Musik anders. Schaut euch in den Clubs in Berlin um und selbst im Quasimodo, das ist jetzt mit Mamas Gun und das ist ja jemand in Gottes Namen. Das ist wirklich mit, ich glaube, um die 30, 35 Euro wirklich sehr, sehr gut bezahlbar. 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Ihr macht Jazz, Soul und Blues Veranstaltungen. Dann informiert uns. Wir helfen euch gern, dass Menschen kommen und dass sich der Aufwand lohnt. 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Wie wäre es jetzt mit Esperanza Spalding und Joey Loveno? Schöner Titel, vor allen Dingen eine sehr schöne Version eines Klassikers. I Can't Help It auf Ella.

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Young Gun, Silver Fox. An diesem Freitagabend. Schön, dass ihr da seid. Ihr seid bei Ella gelandet und in der nächsten Stunde habe ich noch ein bisschen was mit euch vor. Schauen wir doch mal, wen wir alles haben. Lee Dorsey, da gehen wir in die späten 60er Jahre. Dann Stevie Wonder, 70er. Haben wir die 80er? Nee, die 80er haben wir nicht. Und dann ganz aktuell auf Ella zum Beispiel Samara Joy, gleich nach den Nachrichten. Das ist euer Programm, das ist der beste Jazz, Soul und Blues und Victor Worms sagt, bis gleich, jetzt erst mal die Nachrichten gleich.

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2: Ich bin Silke Rech. Hunderte Schüler haben in Berlin und Brandenburg gegen eine mögliche Wehrpflicht demonstriert. In Berlin versammelten sich laut Polizei rund 1000 Menschen am Brandenburger Tor. Auch in Potsdam gab es eine Kundgebung. Anlass war der Jahrestag des Endes des Zweiten Weltkriegs vor 81 Jahren. Die Demonstrierenden forderten unter anderem nie wieder Krieg. Das Urteil im Fall eines tödlich verletzten Polizisten in Lauchhammer beschäftigt jetzt den Bundesgerichtshof. Sowohl die Staatsanwaltschaft als auch der Angeklagte haben Revision eingelegt. Das Landgericht Cottbus hatte den Mann zu 10,5 Jahren Haft verurteilt. Die Richter sahen keine Tötungsabsicht. Die Staatsanwaltschaft wertet die Tat dagegen als Mord. Nach einem mutmaßlichen Banküberfall in Sinzig in Rheinland-Pfalz ist ein stundenlanger Polizeieinsatz beendet worden. Spezialkräfte hatten eine Volksbank-Filiale gestürmt, nachdem zunächst von mehreren Geiseln die Rede war.
3: Am Ende fanden die Beamten zwei eingeschlossene Personen unverletzt in einem Raum der Bank. Die Täter waren bereits geflüchtet. Laut Polizei soll ein etwa 1,80 Meter großer Mann in einem weißen Overall einen Mitarbeiter eines Geldtransporters bedroht und Bargeld gestohlen haben. Timo Wiesner, Redaktion.
2: Das neue Förderprogramm für Elektroautos kann wie geplant starten. Nach dem Bundestag hat jetzt auch der Bundesrat zugestimmt. Die Förderung gilt rückwirkend ab Jahresbeginn und liegt je nach Fahrzeug und Einkommen zwischen 1.500 und 6.000 Euro. Unterstützt werden reine Elektroautos, Plug-in-Hybride und Fahrzeuge mit Range Extender, also einer Zusatztechnik, die die Reichweite verlängert. Die Feuerpause zwischen den USA und dem Iran bleibt angespannt. Nach neuen Gefechten am Persischen Golf wurden erneut Explosionen im Süden des Iran gemeldet. Auch in den Vereinigten Arabischen Emiraten gab es nach iranischen Angriffen Verletzte. Trotzdem laufen die Gespräche zwischen Washington und Teheran weiter. US-Präsident Trump betonte, die Waffenruhe gelte weiterhin. Die aktuellen Temperaturen in Berlin am Alex und am Funkturm 13 Grad, in Potsdam im holländischen Viertel 14. In den kommenden Stunden wolkig bis gering bewölkt, aber trocken. Morgen wolkig mit heiteren Abschnitten. Höchsttemperaturen zwischen 17 und 20 Grad.
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Neville. Vielen Dank an die Kollegen aus der Nachrichtenredaktion. Wir informieren euch wieder um 20 Uhr, vor allem über das, was sich in Berlin, Potsdam, Brandenburg so tut. Bis dahin großartige Musik. Mein Dank an die Musikredakteurinnen und Redakteure von Ella für ein wunderbares Programm Herb Alpert. Da gehen wir in die 60er und vorher sind wir brandaktuell. Das ist Ella, das ist die ganze Spannbreite des besten Jazz, Soul und Blues hier.

This Guy's in Love with You, 1968. Viktor Worms hier auf Ella. Und wir haben ja schon ein bisschen darauf hingewiesen, was an diesem Wochenende in Berlin so angesagt ist, um Jazz, Soul und Blues live zu erleben. Quasimodo, sage ich nur. Und dann aber jetzt ein Ausblick, denn das ist schon sehr, sehr besonders. Erstmal ist es ein besonderer Platz, Stuttgart. Immer eine Reise wert. Manchmal das Wetter ein bisschen stickig und so. Aber wie gesagt, in diesem Juli müsst ihr hin. Also wenn ihr Lust dazu habt, denn dort treffen sich alle Großen und viele auch aus dem Bereich, den wir hier bearbeiten auf Ella. Da gibt es nämlich beginnend Anfang Juli, ich glaube es geht los am 6. Juli mit Nick Cave und seiner Band, dann kommt Teddy Swims, Katy Perry, auch die mit Jazzwassern gewaschen, dann zum Beispiel Jamiroquai, Stammgäste, Lenny Kravitz, Jamie Cullum haben wir heute auch schon gehört. Dazu viele, viele Unbekannte. Sehr schön übrigens auch, habe ich vor 3-4 Jahren mal live erlebt, Curtis Tigers. Wirklich ganz großes Kino. Am 3. Juli und 2 Tage später, am 5. Juli, Dinah Crawl. Also, das ist Stuttgart im Sommer. Und wie gesagt, der Schlossplatz dort, das ist eine ganz besondere Atmosphäre, wenn das Wetter gut ist. Das man in Stuttgart nie so genau weiß. Aber dann auf jeden Fall. Also, ein solche Zusammenstellung, die gibt es tatsächlich in Deutschland relativ selten. Und vielleicht wird es ja dann für euch mit all diesen wunderbaren Künstlern eine weiße Nacht. White Nights, ganz aktuell. Hier sind B3 auf Ella.

India Airy. Can I walk with you? Victor Worms hier auf Ella. An welche Musik denkt ihr, wenn ihr an Kuba denkt? Ja, da gibt es die einen, die denken an Roberto Blanco. Ist nicht wirklich unser Beritt, aber ich habe ihn noch mal live erlebt, muss man sagen. Nicht unbedingt meine Musik, aber ein großartiger Sänger. Die Jazzfreunde, die denken an einen ganz besonderen Mann. Der Maler ist Harold Lopez Nussa und wird von allen bewundert, weil er ist ein großartiger Pianist. Und viele ganz, ganz große, die wir hier auch auf Ella spielen, die schlagen sich um ihn, wenn sie auf Tournee gehen oder wenn sie ins Studio gehen, um Nummern mit ihm aufzunehmen. Und das hier, falls ihr euch nicht so ein Begriff ist, das hier ist Harold Lopez Nussa und Hope. Und das ist Ella. Und sowas spielen nur wir.

Quincy Jones und The Dude, da hat er offenbar John Wayne besungen. Denn The Dude, das war der Spitzname von John Wayne, einem großen Schauspieler, der nie gesungen hat. So, noch einmal Dankeschön an all die, die uns immer wieder mailen, die uns immer wieder schreiben, die uns Tipps geben, die uns Ratschläge geben oder uns einfach nur loben. Das können wir auch gut ab. Also überhaupt gar keine Frage. Ich bedanke mich zum Beispiel bei Hella, sie bedankt sich für das abwechslungsreiche Programm und hat sich ganz besonders gefreut, dass vor einiger Zeit auch Charles Aznavour bei uns lief. Bettina, Dank auch für deine Mail und du magst es ganz besonders, dass du bei Ella immer wieder neue Interpreten für dich entdeckt, die du bis dato nicht kanntest. Und da sitzen wir im selben Boot. Ich gebe es ganz offen zu, ich mache das ja jetzt hier schon ein paar Monate, aber diese Dame kannte ich nicht und Treuhörer meiner Show hier am frühen Abend, die wissen, der Worms, der liebt Silje Nergard. Here, there and everywhere. Für mich, für Bettina, für alle.

Ja, das ist Minnie Riperton gewesen. Eine ganz, ganz große, die leider nur 40 Jahre alt wurde. Adventures in Paradise. Und diese Minnie Riperton, das ist eine ganz besondere Künstlerin. Und ich freue mich sehr, dass wir hier auf Ella begegnen. Sie kommt eigentlich aus dem reinen Soul. Und sie ist bekannt geworden schon sehr jung, weil sie mit ihrer Stimme Instrumente nachmachen konnte. Also zum Beispiel bis hin zum Klavier. Und Sie war eine exzellente Pfeiferin. Leider, wie gesagt, ist Minnie Riperton nicht alt geworden, nur 31 Jahre alt. Sie starb am 12. Juli 1979. Aber wir halten ihr wirklich ein Denkmal, weil was aus der Frau noch hätte werden können, man wagt gar nicht daran zu denken. Eine ganz, ganz große, wenn ich alles täuscht, hat die irgendwann auch mal sogar Country gesungen. Im Rock'n'Roll auf jeden Fall war sie auch zu Hause. Adventures in Paradise. Gerade eben gehört an diesem Freitagabend auf Ella. Und jetzt zwei ganz große, ein super Orchester, Count Basie. Und dazu, ja, nur vom Feinsten, Frank Sinatra. Fly Me to the Moon auf Ella.

des Pacific Jazz Orchestra. Noch relativ aktuell. Der Titel etwas älter. My Ship Speak Low. Liebe Freunde, ich sag Dankeschön, dass ihr mich durch die letzten 2 Stunden begleitet habt. Ich hoffe, die Musik hat euch gefallen. Mein Dank auch zugleich an unsere Musikredakteurinnen und Musikredakteure. Und wenn ihr Lust habt, dann treffen wir uns morgen wieder um 12 nach Uli Zelle, der mit euch in diesen Samstag startet darf. Ich und allen Fußballfreunden, sei es gesagt, ich glaube Hertha und Union, das ist ja bei beiden, kann ja nicht mehr so viel passieren, spielen beide am Sonntag, oder? Ja, Köln ist, glaube ich, bei Union, wie auch immer. Ich drücke eurem Verein ganz, ganz fest die Daumen.

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5: Ich bin Silke Rech. Nach einem mutmaßlichen Banküberfall in Sinzig in Rheinland-Pfalz ist am Nachmittag ein stundenlanger Polizeieinsatz beendet worden. Spezialkräfte stürmten die Volksbank-Filiale und fanden dort zwei unverletzte Geiseln in einem Raum eingeschlossen vor.
6: Die Täter waren zu diesem Zeitpunkt bereits geflüchtet. Nach bisherigen Erkenntnissen soll mindestens ein Mann einen Mitarbeiter eines Geldtransporters bedroht und Bargeld erbeutet haben. Der Täter soll etwa 1,80 Meter groß gewesen sein und einen weißen Overall getragen haben. Noah Ulrich, Redaktion.
5: Bei der Regionalwahl in Wales hat die britische Labour-Partei schwere Verluste erlitten. Nach ersten Ergebnissen liegt die Partei von Premierminister Starmer nur auf Platz 3. Stärkste Kraft wurde die Unabhängigkeitspartei vor der rechtspopulistischen Partei Reform UK. Auch bei Kommunalwahlen in England verlor Labour viele Stimmen. Bundesumweltminister Schneider plant ein Verbot von Einweg-E-Zigaretten. Ein entsprechendes Gesetz soll noch in diesem Jahr kommen. Nachfüllbare E-Zigaretten wären davon nicht betroffen. Als Grund nennt der Minister vor allem die hohe Brandgefahr bei der Entsorgung der Einweggeräte im Hausmüll. Die Bundesregierung zieht eine positive Zwischenbilanz zum neuen Wehrdienst. Nach Angaben des Verteidigungsministeriums haben mehr als 90% der angeschriebenen Männer den Fragebogen beantwortet. Insgesamt wurden bisher über 206.000 Schreiben verschickt. Mit dem neuen Modell soll die Zahl der Soldatinnen und Soldaten bei der Bundeswehr deutlich erhöht werden. Aus Protest gegen eine mögliche Rückkehr zur Wehrpflicht sind heute bundesweit viele Schüler auf die Straße gegangen. In mehreren Städten gab es Demonstrationen und Kundgebungen unter dem Motto Schulstreik gegen die Wehrpflicht. Allein in Berlin beteiligten sich laut Polizei rund 1200 Menschen. Anlass war auch der Jahrestag des Endes des Zweiten Weltkriegs vor 81 Jahren. Die aktuellen Temperaturen in Berlin am Alex und am Funkturm 13 Grad, in Potsdam im holländischen Viertel 14. In den kommenden Stunden wolkig bis gering bewölkt, aber trocken. Morgen wolkig mit heiteren Abschnitten. Höchsttemperaturen zwischen 17 und 20 Grad.

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